0: Neu von James Blunt. Tastes like Summer. 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

0: Das Steiermark-Wetter
1: bringt euch heute einen Spätsommertag nach Hause oder in die Arbeit. Ich weiß, es ist jetzt gerade ein bisschen unsexy, es ist ein bisschen frisch und wenn es so feucht ist, aber es wird schön, wirklich. Es wird den ganzen Tag die Sonne scheinen, 22 bis 28 Grad. Guten Morgen, schönen Start in den Mittwoch, es ist der 16. September, es ist 5 vor 5.
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2: Mit Sophie Weinhandl. Schönen guten Morgen. Ein 21-jähriger Motorradlenker hat gestern im Ortsgebiet von Möderbruck im Murtal einen Auffahrunfall gehabt. Er hat übersehen, dass der 73-jährige Autolenker vor ihm links abbiegen wollte und stehen geblieben ist. Der Motorradfahrer ist gegen das Auto geprallt, darüber geschleudert worden und dann auf der Motorhaube des Autos liegen geblieben. Die Rettung hat den 21-Jährigen mit schweren Verletzungen ins LKH Judenburg gebracht.
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2: Start heute für die Europäische Mobilitätswoche. Städte und Gemeinden sind da aufgerufen, sich eine Woche lang dem Thema nachhaltige Mobilität zu widmen. Auch über die Woche hinaus gibt es viele Aktionen, die sich damit auseinandersetzen. Abschluss ist jedes Jahr der autofreie Tag am 22. September. In den vergangenen Jahren ist dieser Tag meist mit der Forderung nach einer Verkehrswende verbunden gewesen. Im Pilnacek-U-Ausschuss geht's heute nach der Sommerpause weiter. Erstmals werden Politikerinnen befragt. Heute ist Ex-Justizministerin Sadic dran, morgen die derzeitige Justizministerin Sporer. Es geht um die Frage, ob sich die Politik nach dem Tod von Pilnacek in die Arbeit der Justiz eingemischt hat. Fußball, da startet Sturm Graz heute in die Ligaphase der Europa League. Zum Auftakt empfangen die Grazer daheim Rennes aus Frankreich. Nach dem Sieg gegen den LASK in der Bundesliga am Sonntag geht Sturm mit viel Selbstvertrauen ins Match. Los geht's um 21 Uhr.
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1: Es ist 4 vor 5. Valentina.
3: Läuft bei euch überall 0316 80 90 80. Gibt's frische Infos, dann bitte an uns. Kommt gut an.
1: Gute Fahrt. Und schönen Start in diesen Mittwoch. Valentina Ober, Thomas Axmann sind hier.
3: Guten Morgen.
1: Eure Antenne Steiermark Motormacher. Und mehr fällt mir jetzt nicht ein. Naja, was?
3: Muss eh nicht um
1: die Musik zum Unterwerden ist ja viel wichtiger.
3: Vollgas.
1: Alex Warren, Fever Dream. Okay.

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0: Wir können uns alle gemeinsam auf einen schönen Sommertag freuen. Es ist der Mittwoch, der 16. September. Es wird den ganzen Tag die Sonne scheinen. Und von den Temperaturen her, ja, spätsommerlich schön warm. 22 bis 28 Grad. Es ist 5:30.
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2: Mit Michael Schäder. Die Zukunft des Reha-Zentrums Aflenz im Bezirk Bruckmürz-Zuschlag ist weiter offen. Die Pensionsversicherungsanstalt sucht nach Konzepten für eine medizinische Nachnutzung der Einrichtung. Gesucht werden Partner oder Investoren etwa für Reha-Pflege oder Nachsorge. Im März ist ja bekannt geworden, dass die PVA ihre Standorte in Aflenz und St. Radegund zusammenlegen möchte. In Aflenz arbeiten derzeit rund 130 Menschen. Landeshauptmann Mario Kunasek will prüfen, wie man den Standort erhalten kann. Der SK Sturm startet heute Abend mit einem Heimspiel gegen Stade Rennes in die Europa League Ligaphase. Die Franzosen sind ein richtiges Kaliber und der klare Favorit. Sie sind Dritter in der französischen Liga und haben dort heuer noch kein Spiel verloren. Coach Fabio Ingolic sieht seine Mannschaft dementsprechend als klaren Außenseiter. Man will den Gegner aber ärgern. Anpfiff ist heute um 21 Uhr.
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2: Im Pilnacek-Untersuchungsausschuss geht es heute nach der Sommerpause weiter. Erstmals werden Politikerinnen befragt. Heute ist Ex-Justizministerin Sadic dran, morgen die derzeitige Justizministerin Sporer. Es geht um die Frage, ob sich die Politik nach dem Tod von Pilnacek in die Arbeit der Justiz eingemischt hat.
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0: Es ist 5:30. Valentina.
3: Läuft richtig gut bei euch. Gute und sichere Fahrt.
0: Diese Tage in ganz Österreich einen Termin beim Standesbeamten auf dem Standesamt zu bekommen, schwierig. Die liegen nämlich alle bei uns in der Therme in Leupersdorf. Na, das tun sie nicht. Sie arbeiten dort. Aber warum machen sie das? Was machen sie dort? Und was erlebt so ein Standesbeamter eigentlich so Tag für Tag? Hören wir uns gleich an. Nach Mark Ronson, Uptown Funk und hier ist Ness aus Österreich. Das Gute gewinnt.

0: lang halb sechs. Schönen guten Morgen auf Antenne Steiermark. Sie sind eure besten Freunde bei der Gemeinde, weil sie euch jede Unterschrift abnehmen und sie stehen für euch an eurem schönsten Tag im Leben. Bei der Hochzeit. Die Standesbeamten. 318 Standesbeamte aus ganz Österreich machen gerade Kurzurlaub, also nicht so ganz Kurzurlaub, aber sie sind an einem schönen Fleck und zwar sind sie alle bei uns in der Steiermark in Leupersdorf zu einer Tagung. Einer von ihnen ist der Gerd Bonisch, Standesbeamter aus Bremstetten, der seinen Job einfach abgöttisch liebt. Wieso?
1: Das Arbeiten mit Menschen. Und im Standesamt gibt es ja Tod, Geburt und Eheschließung. Das erste ist natürlich nicht so lustig, wie die Eltern mit den Putzis dann zu dir kommen und die Geburtsbürger und das ist natürlich dann auch wunderbar. Die Freude und das Trauen natürlich überhaupt. Du bist in einer Phase mit Menschen verbunden, wo die überglücklich sind und in dieser Phase mit den Menschen zusammenzuarbeiten und ihnen zu einer Ehe zu verhelfen, das ist eine wunderschöne Aufgabe.
0: Schön, das freut uns auch. Da passiert sicher Kurioses auch. Welche Geschichte hast du auf Lager, was sagst du? Das passiert da nicht alle Tage?
1: Mir fällt ja immer ein, dass eine hochschwangere Frau noch vor der Geburt ihres Kindes heiraten wollte. Und ich habe zu ihr gesagt, aber Sie wissen schon, dass heutzutage Bärchen schon ein Kind bringen, schon ein Kind in die Ehe mit. Nein, sie wollen unbedingt noch heiraten. Und dann ist wirklich davon.

0: Mal eingetreten. Ich stand dann dort, niemand ist gekommen und dann kriege ich den Anruf, also dass die Braut bekommt jetzt genau ihr Kind. Also es ist niemand erschienen. Sie haben dann später geheiratet mit Kind.
1: Na bitte, okay. Also seit gestern ist es schwierig, Termine in ganz Österreich beim Standesbeamten zu bekommen, weil die meisten sind bei uns in der Steiermark für diese Tagung. Nur, was passiert da? Was macht ihr da eigentlich alles?
0: Die Fachvorträge, direkt vorgetragen von den Mitarbeitern des Ministeriums, von den Mitarbeitern der Landesregierung, 1:1 brühwarm vorgetragen, wo man dann noch in der Pause die Möglichkeit hat, nachzufragen. Das ist wirklich wichtig. Und was besonders toll ist bei diesen Tagungen, dass man dann am Abend auch noch mit diesen Personen, die die Vorträge gehalten haben, dass man dann mit denen noch zusammensitzt, dass man sie persönlich kennenlernt. Es ist wirklich lustig. Hörst dann, siehst an jedem Eck irgendjemanden miteinander sprechen und über was sprechen sie? Über die Arbeit. Super, da hätte ich noch einen Fall und wenn ich sie schon einmal da habe, also die sind ja arm, die müssen dann bis in die Nacht hinein noch Fachfragen beantworten. Es geht in der Pause weiter, am Herrenklo, am Pissoir, überall wird über die Fälle gesprochen. Es ist wirklich großartig.
1: Großartig, vielen, vielen Dank, Gerd. Und schön, dass dir dein Job so viel Spaß macht. Und von Sie dürfen die Braut jetzt küssen, kommen wir zu Sie dürfen die Zahnbürste jetzt küssen. 6:06.

0: Das wird ein Sommertag, aber wenn er sich jetzt gerade nicht so anspürt, aber es wird wärmer garantiert und auch sonniger und ein bisschen freundlicher und nicht so kalt und feucht. 22 bis 28 Grad heute.
1: Wow.
0: Ohne Störungen, kaum Wolken, Regen sowieso nicht, also freut euch auf diesen Tag. Antenne Steiermark Verkehrsupdate um 5.40 Uhr. Valentina.
1: Keine Störungen, auch auf den Straßen, gute Fahrt.
0: Gleich kommt Anna-Sophie.

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Und schon wieder für die Frühschicht spät dran, geht in 9 Minuten los. Schönen guten Morgen, wenn ihr gerade in die Halle hudelt, weil es daheim nicht ausgegangen ist. Ja, wird schon passen, oder? Schönen guten Morgen, es ist 5.51 Uhr, 9 Minuten nach bis 6, Antenne Steiermark hier. Michael Patrick Kelly, Run Free, begleitet euch auf die letzten Meter.

Einen schönen guten Morgen, Antenne Steiermark hier. Es ist Mittwoch, der 16. September. Und auch wenn es letzte Woche schon so ausgeschaut hat, als könnten wir uns vom, wie soll ich sagen, vom Sommer ein bisschen verabschieden. Mhm. Na, heute sagt er nochmal, hey Freunde, ich bin noch da. Cool. Es ist zwar jetzt noch ziemlich frisch und auch teilweise richtig feucht und unangenehm beim Rausgehen. Das heißt so, ohne Jacke wird es schwierig, aber wir versprechen euch, die Jacken kennt ihr den ganzen Tag immer dumm zahn, weil ihr werdet es nicht mehr brauchen. Es wird den ganzen Tag die Sonne scheinen und es wird total warm. 22 bis 28

0: Grad. Also freuen wir uns doch gemeinsam auf diesen schönen Tag. Es ist gleich 5 vor 6.
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2: Mit Michael Schäder. Der SK Sturm startet heute Abend mit einem Heimspiel gegen Stade Rennes in die Europa League Ligaphase. Die Franzosen sind ein ziemliches Kaliber und der klare Favorit. Sie sind Dritter in der französischen Liga, punktegleich mit dem Tabellenführer und haben dort heuer noch kein Spiel verloren. Umso wichtiger sind heute die Sturmfans, sagt Coach Fabio Ingolic.
3: Wir werden versuchen, das Stadion anzustecken, dass sie bei uns sind. Wir werden diesen 12. Mann brauchen, dass wir ja diese +1-Überzahl generieren können, weil nur dann sind wir stark als Einheit, wollen vor allem mit Kampf, mit dem Spiel gegen den Ball überraschen ein Stück weit, dass der Abend nicht so toll wird und nicht so ein schönes Fußballspiel wird, wie sie sich das vorstellen. Und wenn es geht, wollen wir natürlich auch daheim vor unseren Fans punkten.
2: Unter dem Strich sind die Franzosen der klare Favorit. Ankick ist heute um 21 Uhr.
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2: Im Europaparlament hält Kommissionspräsidentin Ursula von der Leyen heute die jährliche Rede zur Lage der Nation. Eine Besonderheit heuer, der kanadische Premier Mark Carney sitzt mit in Brüssel. Ein Zeichen dafür, wie dringend die EU und Kanada ihre Beziehungen vertiefen wollen, nachdem es mit den USA kompliziert geworden ist, sagt die österreichische Gesellschaft für Europapolitik. Im Pilnacek-Untersuchungsausschuss ist die Sommerpause vorbei. Erstmals werden Politikerinnen befragt. Heute ist Ex-Justizministerin Sadic dran, morgen die aktuelle Justizministerin Sporrer. Es geht um die Frage, ob sich die Politik nach dem Tod des ehemaligen Justizsektionschefs in die Arbeit der Justiz eingemischt hat. Im Klimaticket-Ranking von Greenpeace ist Österreich heuer aus den Top 3 gerutscht. Das Ranking zeigt, wie gut leistbar öffentliche Verkehrsmittel in 30 europäischen Ländern und Hauptstädten sind. Österreich landet da heuer am 4. Platz. Weil Öffi-Tickets überdurchschnittlich teuer geworden sind, schreibt die Umweltschutzorganisation. Seit der letzten Wertung vor 3 Jahren sind zum Beispiel das Klimaticket und die Wiener Linien um über ein Viertel teurer geworden.
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0: Um 3 vor 6, Valentina.
4: Läuft von Kapfenberg bis runter nach Leibnitz und Deutschlandsberg, also kommt überall super voran. Gute Fahrt weiterhin.
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0: Valentina Ober, Thomas Axmann.
4: Guten Morgen.
0: Einen schönen guten Morgen. Wir sind gestern nach der Sendung in der Musikredaktion gesessen und haben uns gemeinsam überlegt, mit was könnte man eigentlich den Leuten morgen in der Früh um 6 Uhr Freude machen? So als Antrieb, aussehen und auf in die Arbeit. Und haben wir gedacht, vielleicht probieren wir es einmal mit dem da. So als Motivator, der Tag wird gut, der Tag wird schön, wir schaffen das gemeinsam. Und dann haben wir gedacht, braucht man noch was zum Drüberclashen?
4: Super.
0: Also wenn jetzt das Fertigmachen im Badezimmer nicht von selber geht, dann wissen wir es nicht. Echt nicht. Martin Solveig, hello! Oder guten Morgen, wie wir sagen.

0: Ja, leider Gottes nix mit alles ruhig, freie Fahrt. Schon ist ein Tunnel zu. Antenne Steiermark Verkehrsupdate. Es ist 6:01. Valentina.
1: Auf der A9 Pirna Autobahn Richtung Linz. Der Plaputsch-Tunnel ist gesperrt, weil im Tunnel ein defektes Auto steht. Ihr könnt über das Grazer Stadtgebiet ausweichen. Gute Fahrt.
0: Das geht um die Uhrzeit eh noch, Gott sei Dank.
1: Ja, genau.

0: Noch ist es klarerweise total ruhig und auch noch ganz finster in den Schulen in der Steiermark. Guten Morgen, es ist 5:05 auf Antenne Steiermark. Aber ich sage mal so, in ein Viertelstunden und spätestens in eineinhalb Stunden, so um rund um 7:30, da wuselt es dann richtig.
1: Grüß euch, ich bin der Gerald Zechner, bin Schulwart von der Volksschule Nikolsdorf. Man weiß ja, Kinder wissen nicht immer, was tun. Es gibt in der Früh, wenn sie kommen, eigentlich ein bisschen Rampazampa. Sie sind aufgeregt, was bringt der Tag? Und ich glaube, da sollen wir schon ein bisschen vorsichtiger sein, auch als Autofahrer oder als Radfahrer. Kinder wissen nicht immer, was tun und das sicher zur Schule kommen und auch wieder nach Hause kommen.
0: Genau, vollkommen richtig. Vielen Dank für diesen Appell, dass bei diesem Rambazamba nichts passiert vor und in der Schule. Und für vor der Schule sind wir alle gemeinsam zuständig und wir machen in diesem Schuljahr und zum Start in dieses Schuljahr uns alle gemeinsam zu Schulweghelden, dass die Knirpse sicher in die Schule kommen und natürlich auch danach wieder nach Hause. Nicht abgelenkt sein, auf die Straße schauen und vor allem, wenn ihr Kinder unterwegs seht, ein bisschen langsamer fahren vor den Schulen und Kindergärten sowieso, damit nichts passiert.
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0: Und wie gut das in der Landeshauptstadt funktioniert, schauen wir uns heute in der Früh live an.

0: Unterwegs in die Arbeit um 6:09 am Mittwoch. Hier ist Antenne Steiermark. Leider ist ein Tunnel zu. Valentina.
1: Auf der A9 Pyrn Autobahn Richtung Linz, ja, der Plaputsch-Tunnel. Im Tunnel steht nämlich ein defektes Auto und das muss raus. Ausweichen geht derweil übers Grazer Stadtgebiet und geht zu dieser Uhrzeit noch.
0: Sonnig und schön wird's heute. 22 bis 28 Grad.
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19: Ich habe gute Nachrichten für euch. Der Plaputschtunnel auf der A9 Richtung Linz ist wieder offen. Gute Fahrt.
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23: Schönen Start in den Mittwoch. Es ist 13 nach 6.

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0: 16:06 Britney.

0: Antenne Steiermark am Mittwoch, es ist gleich 7:10. Ist Standesamt eigentlich nur Hochzeit?
1: Na, überhaupt nicht. Wenn ihr übrigens heute einen Termin in eurem Standesamt bekommen habt, dann herzlichen Glückwunsch. Ja. Es ist nämlich fast unmöglich, weil alle Standesbeamten aus ganz Österreich gerade bei uns in der Steiermark bei einer Tagung sind. Ja? Ich war gestern dort in Leupersdorf und habe von Isabella Scharkerl, das ist eure Standesbeamtin in Bad Aussee, erfahren, dass es noch viel mehr ist als nur Hochzeit.
2: Die meisten fahren ja auf die Hochzeiten. Ich bin die alten Bücher liebt. Wir haben ja die Bücher seit 1939 und die so einfach die alten Bücher erfassen, lesen, manchmal nur in Kohärent geschrieben und das ins neue System zu übertragen. Mhm. Das ist eigentlich für mich die spannende Arbeit.
1: Was steht in diesen Büchern alles drinnen?
2: Da steht alles drinnen. Alles, was die Personen anstellen. Die Geburt, Namensänderungen, ob sie geheiratet haben, wann sie gestorben sind, wann sie Kinder gekriegt haben, ob sie adoptiert worden sind. Also alles, was die Person betrifft, steht drinnen in den Büchern. Wir haben seit 2014 ein neues zentrales Personenstandsregister und Staatsbürgerschaftsregister. Da sind eben diese Daten zum Eingeben und da wird alles übertragen. Alles, was die Person jemals gehabt hat und wann die Person dann auf ein Standesamt geht und sagt, sie braucht eine Geburtsurkunde, sie braucht eine Heiratsurkunde von 1939, dann wird es ausgedruckt von uns und bekommt tagesaktuell den Auszug.
1: Das macht der Spaß auch.
2: Sicher, das ist lustig.
0: Gott sei Dank. Wir hoffen natürlich, euer Job macht euch auch Spaß. Rein in den Mittwoch. In 9 Minuten schon 7:30.

0: 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Sonnenaufgang in 10 Minuten. Brauchen wir noch ein bisschen. Und dann kann es sein, dass der Nebel noch ein bisschen stört. Aber, meine Lieben, der Nebel wird dann bald weg sein. Und freut euch bitte heute auf den ganzen Tag Sonne. 22 bis 28 Grad. Gleich 5:30.
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2: Mit Michael Schäder. Bei der gestrigen Steiermark-Kärnten-Konferenz haben die beiden Landeshauptmänner eine engere Zusammenarbeit der Bundesländer angekündigt. Die Choralmbahn ist dahingehend ein wichtiger Faktor. Was fehlt, ist nach wie vor ein passendes Ticket. Landeshauptmann Mario Kunasek versteht, dass die Fahrgäste sauer sind und fordert eine Lösung auf Bundesebene. Am Landesgericht Leoben ist gestern der Streit um den Kammerhofplatz in Bad Aussee weitergegangen. Die Feuerwehr Reitern soll dort 2019 Besucher eines Blasmusikkongresses auf einen Parkplatz eingewiesen haben.

0: im Auftrag des Bürgermeisters. Der Eigentümer des Geländes hat das aber nicht erlaubt und will von der Feuerwehr über 200.000 Euro Schadensersatz. Der Prozess ist am Abend vertagt worden.
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0: Im Europaparlament hält Kommissionspräsidentin Ursula von der Leyen heute die jährliche Rede zur Lage der Union. Der kanadische Premier Mark Carney sitzt als Ehrengast in Brüssel. Ein Zeichen dafür, wie dringend die EU und Kanada ihre Beziehungen vertiefen wollen, nachdem es mit den USA kompliziert geworden ist, sagt die österreichische Gesellschaft für Europapolitik. Neben Kanada seien vor allem Länder in Südamerika wie Brasilien, aber auch Japan oder Indien Staaten, mit denen die EU enger zusammenarbeiten will.
2: 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Valentina.
3: Plapputsch ist wieder offen, also es läuft. Na, sonst auch überall Freifahrt. Kommt gut an.
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5: Ich bin begeistert von diesem Harry Styles Hit. Wir wünschen euch damit einen schönen Start in diesen Mittwoch. American Girls. 4 vor 7.

0: Wie lange habt ihr denn ihr zur Arbeit heute? 10 Minuten? Halbe Stunde, aber inklusive Warten auf den Bus. Dieser junge Mann, der jetzt kommt, hat nächste Woche eine etwas längere Anreise. Diese Spesen würde ich ungern zahlen. Es geht nämlich nach Shanghai.
1: Ja, hallo, ich bin der Paul Zatterholz, 21 Jahre aus Leibnitz. Und ich darf dieses Jahr in Shanghai für die Steiermark, für Österreich, unser Land bei den World Skills repräsentieren und im Bereich Spedition und Logistik alles geben.
0: Paul, gratuliere, dass du schon jetzt einer der besten jungen Facharbeitskräfte in deiner Branche bist. Du hast dich so wie alle anderen Tischler, Floristen, Schweißer, also alle Lehrberufe monatelang vorbereitet auf diesen Bewerb, wo die Besten der ganzen Welt kommen. Was wird da deine Aufgabe sein? Erzähl einmal.
1: Ich werde vorm Computer voll sitzen und einen Transport organisieren, kalkulieren, alles was damit kommt, ob das zolltechnische Sachen sind, ob das Reklamationen sind, Schäden, aber auch ein Verkaufsgespräch. Das werden wir face-to-face haben, auf einer Bühne, natürlich Wettbewerbssprache in Englisch. Ja. Das ist wahrscheinlich eine der größten Herausforderungen.
0: Okay. Toi, toi, toi. Am Montag geht's für euch in den Flieger und los. Was hättest du dir selber für ein Ziel unter den Besten der Besten, also muss man wirklich nochmal sagen, aus der ganzen Welt?
1: Mein Ziel ist, das Beste unten zu geben, was ich imstande bin zu leisten. So gut wie es geht, ohne Druck. Aber ich habe heute tatsächlich schon erfahren, dass der eine oder andere Kollege, ich zitiere, Haus und Hof auf mich gesetzt hat. Das heißt, ein bisschen Druck ist da und der Medaille wäre natürlich der Traum.
0: Ja, wir drücken die Daumen und sind übrigens mit den steirischen Athleten live mit dabei und berichten aus Shanghai nächste Woche von den World Skills, den Berufsweltmeisterschaften.
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0: Cooler Hit gefällig zum Start in diesen Montag um 6:35. Voll gern. Kamrat, be mine, ist gleich für euch am Start. Jetzt genießen wir mal gemeinsam Coldplay mit Yellow, okay?

0: 6:40 Uhr. Gute Fahrt in die Firma. Hier ist das Antenne Steiermark Verkehrsupdate mit Valentina.
1: Staut schon ein bisschen auf der anderen Pirnautobahn Richtung Linz ab Karlsdorf. 10 Minuten plus. Gute Fahrt.
0: Dafür wird's schön heute und überall sonnig bei 22 bis 28 Grad.
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0: 15 Minuten noch bis 7.
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0: Tja, das ist ja interessant. Das ist ein neuer Rekord. In Japan gibt es jetzt erstmals mehr als 100.000 Hundertjährige. Das ist nicht so schlecht.
1: Arg.
0: Das heißt, in Japan wird es das Musikantenstadl auch noch geben.
2: Jetzt der neue Hit von Fastboy, Music Sounds.
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0: Gescheit. Nämlich noch teilweise. Schönen guten Morgen, schönen Start in diesen Mittwoch. Es ist gleich 7:05. Bitte habt Geduld, wenn ihr jetzt noch im Nebel sitzt. Die Sonne kommt und zwar gescheit und stark. Heute 22 bis 28 Grad. Spätsommer, gibt nochmal richtig Gas.
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2: Mit Michael Schäder. Bei der gestrigen Steiermark-Kärnten-Konferenz haben die beiden Landeshauptmänner eine engere Zusammenarbeit der Bundesländer angekündigt. Als Area Süd will man künftig

0: Dich in vielen Bereichen wie Wirtschaft, Forschung, Infrastruktur und Tourismus enger zusammenarbeiten. Beim regionalen Klimaticket für Kuralmbahnbenutzer, das es immer noch nicht gibt, versteht Landeshauptmann Mario Kunasek den Ärger.
1: Und deshalb werden wir das noch einmal mit allem Nachdruck auch auf die Bundesebene bringen. Es geht um 15 Millionen Euro rund. Das ist eine beträchtliche Summe, aber ich sage schon auch ganz offen, wenn das Thema uns ernst ist, dann muss es da eine Lösung geben auf Bundesebene.
0: Ein weiterer Kritikpunkt beim gestrigen Treffen war, dass der Bund keine zusätzlichen Gelder für die gestiegenen Erhaltungskosten der Bundesstraßen- und Brückensanierungen bereitstellt.
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0: EU-Kommissionspräsidentin Ursula von der Leyen hält am Vormittag in Straßburg ihre jährliche Rede zur Lage der EU. Eine weitere Unterstützung der Ukraine dürfte in der Rede der deutschen Politikerin zentrales Thema sein. Von der Leyen dürfte auch dazu aufrufen, dass sich die EU besser vorbereiten müsse auf Krisen, wie etwa die Hitzesommer oder den Massenansturm auf Ceuta. Auch ein Social-Media-Verbot für Kinder soll besprochen werden. In den ersten drei Quartalen sind in Österreich ungefähr gleich viele Firmen pleite gegangen wie letztes Jahr. Laut einer Hochrechnung des Kreditschutzverbandes KSV 1870 werden etwas mehr als 5.100 Unternehmensinsolvenzen erwartet und damit um 0,4% mehr als im Vergleichszeitraum des Vorjahres. Betroffen seien vor allem Handel, Bau, Gastronomie und Beherbergung. Bei den Privatinsolvenzen rechnet der KSV 1870 dagegen mit einem deutlichen Anstieg. Das Ozonloch über der Arktis ist letztes Jahr so klein gewesen wie selten seit Anfang der 1990er Jahre. Das zeigen Daten der Weltwetterorganisation. Die WMO führt den Erfolg auf das Montrealer Protokoll von 1987 zurück. Auf dieser Basis sind damals sämtliche Treibgase schrittweise verboten worden.
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3: Um 6:35, Valentina.
4: Ihr braucht 10 Minuten länger auf der A9 Pyrn-Autobahn Richtung Linz ab Karlsdorf und es staut auch auf der B66 wegen der Baustelle zwischen Klausen und Bad Gleichenberg. Auch da braucht ihr ein paar Minuten länger. 0316 80 90 80, die Nummer, wenn ihr Infos habt, dann bitte direkt an uns. Gute Fahrt.
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3: Valentina Ober, Thomas Axmann, guten Morgen.
4: Guten Morgen.
3: Selber noch schnell die Haare nach dem Föhnen im Badezimmer wegsaugen oder macht das der Roboter, während ihr schon in der Arbeit seid. Wünscht noch einen schönen Start in diesen Mittwoch. Wochenteil.

0: Nach sieben am Mittwoch. Guten Morgen, Antenne Steiermark hier. Wenn euch euer Weg in die Firma heute durch die Landeshauptstadt führt und bei der Volksschule Puntigam vorbei und ihr seht so die Polizei und ganz viel los, denkt ihr, Mario, ist da was passiert? Nein, da ist nichts passiert, da ist so viel los, damit nichts passiert.
1: Einen schönen guten Morgen aus Graz von der Volksschule Puntigam. Mein Name ist Stefanie Ninas, ich bin von der Polizei, von der Verkehrsinspektion Graz. Wir sind heute hier zur Schulwegsicherung, was für uns ein fixer Bestandteil im ganzen Jahr ist. Ich möchte darauf aufmerksam machen, dass immer mehr Fahrzeuglenker abgelenkt sind, aufs Handy schauen oder zu schnell unterwegs sind und einfach darauf achten, bitte sind wieder viele Kinder unterwegs, bremst euch bitte ein, werdet wieder gewöhnt, dass die Kinder unterwegs sind vermehrt.
2: Jetzt stehst du heute hier natürlich dienstlich, aber auch als Mama. Das heißt, du hast im Prinzip ja nennt fast eine Doppelfunktion.
1: Das stimmt. Also ich habe jetzt beide Blickwinkel. Ich habe auch einen Tafelklässler, der heuer mit der Schule begonnen hat. Und das Wichtigste

0: ist einfach den Schulweg üben mit den Kindern, wirklich vielleicht sich auch klein zu machen, zu schauen, was für Gefahren stellen sieht das Kind und du als Erwachsener eigentlich nicht, zu schauen, dass sie einfach sicher in die Schule kommen und auch sicher wieder nach Hause kommen.
1: Am Tele Steiermark-Reporter Markus Terrant ist mit Nina vor der Volksschule Puntigam gerade und das, was die Nina gesagt hat, das ist eigentlich richtig, das ist gar keine so eine blöde Idee. Macht es einmal die nächsten Tage, wenn ihr zust unterwegs seid oder auch, keine Ahnung, auf einem Parkplatz beim Supermarkt steht und rüber geht's ins Geschäft, setzt euch einmal daneben auf den Gehsteig oder wenn ihr sagt, na, wird die Hosen dreckig, dann geht's einmal ganz runter in die Knie und dreht euch einmal nach links und nach rechts und dann schaut, wie viel ihr seht. Da wird man dann sehen, dass man gar nicht so viel sieht aus dieser Perspektive. Und wenn ihr jetzt unterwegs seid in die Arbeit und euch denkt, das Kennzeichen, das mir da entgegenkommt, das habe ich auch schon mal schärfer gesehen. Gut sehen wäre auch nicht schlecht.
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1: Danke, dass ihr euch alle zu Schulweghelden macht und aufmerksam unterwegs seid. Jetzt vor allem in der Früh, wenn die Kinder unterwegs sind, damit nichts passiert.

0: Hallo und guten Morgen auf Antenne Steiermark bei uns Muntermachern Valentina Ober und Thomas Axmann.
1: Hallo und gute Fahrt.
0: 9 Minuten nach 7. Ja, Chip, besorg gleich, was ist los auf den Straßen?
1: A9 für Autobahn Richtung Linz, da startet ein bisschen abwärend auf 10 Minuten plus. Und in Gnas, da gibt es Asphaltierungsarbeiten bei der Ortseinfahrt von Feldbach kommend. Rechnet da bitte mit Verzögerungen. Und bei dir?
0: Es wird total schön. Sonne wird rauskommen. Wenn es bei euch noch neblig ist, bitte Geduld. Das wird ein bisschen dauern, aber dann wird es schön und warm bei 22 bis 28 Grad.
1: Toll.
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Schuld sind wir Steirer, weil es bei uns so klasse ist und weil fast alle Standesbeamten aus ganz Österreich bei uns gerade in der Steiermark sind. 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

Das ist wichtig für die steirischen Straßen. Deswegen gehen wir es durch. A2 Südautobahn Richtung Wien. Der Kalcherkogeltunnel, der ist kurz gesperrt. Grund ist ein technischer Defekt. Gute und sichere Fahrt.

0: 5 Minuten nach, dann ist es 7:30. Schönen guten Morgen. Der Tag wird schön. Teilweise jetzt schon begleitet euch viel, viel Sonne in Richtung Arbeit. Und wenn es noch neblig oder bedeckt ist, habt Geduld. Die Sonne kommt auch zu euch bei 22 bis 28 Grad heute.
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0: Wir mögen den neuen Hit von One Republic, Need Your Love. Der kommt gleich nach Avicii. 7:25.
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1: Mit Michael Schäder. Im Hochschwabgebiet ist am Nachmittag eine Wanderin in den Tod gestürzt. Die Frau war am Weg von Seewiesen in Richtung Feustaler Hütte. Dabei dürfte sie vom markierten Weg abgekommen sein. Die Besatzung eines Polizeihubschraubers hat ihre Leiche in einer Felsrinne gefunden. Sie ist 150 Meter abgestürzt. Für den SK Sturm geht es heute los mit der Ligaphase in der Europa League. Die Grazer spielen daheim gegen den französischen Topclub Stade Rennes. Das ist ein echter Brocken, heuer in der Liga noch ungeschlagen. Rennes liegt auf Platz 3, aber punktegleich mit dem Tabellenführer. Coach Fabio Ingolic sieht seine Mannschaft als klaren Außenseiter. Mit den Fans im Rücken will er den Gegner aber zumindest ärgern. Anpfiff ist um 21 Uhr.
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1: In den ersten 3 Quartalen sind in Österreich ungefähr gleich viele Firmen pleite gegangen wie letztes Jahr. Laut einer Hochrechnung des Kreditschutzverbandes KSV 1870 werden mehr als 5.100 Unternehmensinsolvenzen erwartet und damit um 0,4% mehr als im Vergleichszeitraum des Vorjahres. Betroffen seien vor allem Handel, Baugewerbe, Gastronomie und Beherbergung. Bei den Privatinsolvenzen rechnet der KSV 1870 dagegen mit einem deutlichen Anstieg.
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2: 3 Minuten noch bis 7:30. Valentina.
3: Die nächste Tunnelsperre auf der A2 Südautobahn Richtung Wien, der Kalcherkogeltunnel, sollte nur kurz gesperrt sein, ist mir gesagt worden, wegen eines technischen Defekts. Anhalt-Pyrn-Autobahn Richtung Linz, Stau der Berndorf 10 Minuten plus und B320 Ensterstraße, da auch ordentlich Stau im Baustellenbereich bei Schladming, da braucht ihr 10 Minuten länger. Gute und sichere Fahrt.
2: Wenn euch was Neues auffällt, Stauunfall oder auch ein Blitzer, ruft uns doch gerne an unter 0316 80 90 80.
4: Hey!

0: Schönen guten Morgen auf Antenne Steiermark. Es ist 7.34 Uhr gleich. Sie sind eure besten Freunde auf der Gemeinde, weil sie sofort alles parat haben. Ich brauche schnell noch die Geburtsurkunde, weil wir haben es beim Siedeln verloren. Und das ist
1: auch noch, wofür ich
0: das muss unterschreiben. Es ist aber. Und sie stehen vor euch an eurem schönsten Tag im Leben.
1: Ja.
0: Hoffentlich halt, wenn ihr euch verheiratet, beim Standesbeamten. Und 318 Standesbeamte aus ganz Österreich machen gerade bei uns Kurzurlaub. Ja, nicht ganz so. Aber sie sind bei einer Bundestagung und das bei uns in der Steiermark und zwar in Leupersdorf. Und einer von ihnen ist der Gerhard Wohnisch. Er ist Standesbeamter bei euch in Bremstetten und der liebt seinen Job abgöttisch. Gerhard, was macht am meisten Spaß?
2: Das Arbeiten mit Menschen. Und im Standesamt gibt es ja Tod, Geburt und Eheschließung. Mhm. Das erste ist natürlich nicht so lustig, wenn die Eltern mit den Putzis dann zu dir kommen und die Geburtsurkunde, das ist natürlich dann auch wunderbar. Mhm. Die Freude und das Trauen natürlich überhaupt. Du bist in einer Phase mit Menschen verbunden, wo die überglücklich sind und in dieser Phase mit den Menschen zusammenzuarbeiten und ihnen zu einer Ehe zu verhelfen, das ist eine wunderschöne Aufgabe.
0: Was ist das Lustigste, was du hier erlebt hast als Standesbeamter in der Steiermark?
2: Mir fällt ja immer ein, dass eine hochschwangere Frau noch vor der Geburt ihres Kindes heiraten wollte und ich habe zu ihr gesagt, aber sie wissen schon, dass heutzutage Bärchen schon ein Kind bringen, schon ein Kind in die Ehe mit. Nein, ja. Sie wollen unbedingt noch heiraten und dann ist wirklich der Fall eingetreten. Ich stand dann dort, niemand ist gekommen und dann kriege ich den Anruf, also dass die Braut bekommt jetzt genau ihr Kind. Also es ist niemand erschienen. Sie haben dann später geheiratet mit Kind.
0: Okay. Jetzt seid ihr alle seit Montag in Leupersdorf bei einer Standesbeamtentagung für alle Beamten in ganz Österreich. Was passiert da? Was ist das Tolle?
2: Die Fachvorträge direkt vorgetragen von den Mit-

0: Mitarbeitern des Ministeriums, von den Mitarbeitern der Landesregierung, 1:1 brühwarm vorgetragen, wo man dann noch in der Pause die Möglichkeit hat, nachzufragen. Das ist wirklich wichtig. Und was besonders toll ist bei diesen Tagungen, dass man dann am Abend auch noch mit diesen Personen, die die Vorträge gehalten haben, dass man dann mit denen noch zusammensitzt, dass man sie persönlich kennenlernt. Es ist wirklich lustig. Hörst dann, siehst dann jeden Eck irgendjemanden miteinander sprechen. Und über was sprechen sie? Über die Arbeit.
1: Über die Arbeit, ja.
0: Super, da hätte ich noch einen Fall. Und wenn ich sie schon einmal da habe, also die sind ja arm, die müssen dann bis in die Nacht hinein noch Fachfragen beantworten. Es geht in der Pause weiter, am Herrenklo, am Pissoir, überall wird über die Fälle gesprochen. Es ist wirklich großartig.
1: Sehr lehrlustig. Gerd Wohnisch ist Standesbeamter in Bremstetten. Ich glaube, wenn man beim Gerd einen Termin hat...
2: Wollte ich auch sagen, ich glaube, das ist echt ein Jackpot.
1: Ja, und man braucht ein bisschen länger, weil der hat viel zu erzählen. Wir wünschen euch, dass euch euer Job heute auch so viel Spaß macht. Es ist gleich 7:30.

0: 7.40 Uhr. Antenne Steiermark Verkehrsupdate. Valentina.
1: A2 Süd Autobahn Richtung Wien. Der Kacherkogeltunnel ist nach einem technischen Defekt noch immer zu. Da bitte noch Geduld. 10 Minuten plus auf der A9-Pyrn Autobahn Richtung Linz ab Werndorf. Und dann gibt es in Gnas Asphaltierungsarbeiten bei der Ortseinfahrt von Feldbach. Kommen da auch mit Verzögerungen rechnen. Und es staut beim Feldkirchenkreisverkehr.

0: Ja, auf der B67. Auch da Geduld bitte. Gute Fahrt euch.
1: Der Mittwoch wird sonnig und warm, 22 bis 28 Grad.
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1: Viertel vor acht, Antenne Steiermark Verkehrsupdate, Valentina.
0: A2 Südautobahn Richtung Wien. Beim Knoten Graz Wester steht ein rauchender LKW. Die Einsatzkräfte sind unterwegs.
1: Diese Melodie habe ich mir am Klavier selber beigebracht.

0: Ja, jetzt
1: kannst du was.
0: Jetzt geht's auf. Jetzt geht's richtig auf, weil ich mich schon gesehen. Das ist so einfach sitz und dahin klimper.
1: Natürlich.
0: Ja, gar nichts, ne?
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0: Beschränken wir uns doch einfach alle gemeinsam aufs Hören. Ist auch schön.
1: Absolut.
0: Joshua Kerrison für euch einen Mittwochmorgen, Jesse.

0: Das bevorstehende Wochenende ist endlich mal eines, an dem sich sowohl er als auch sie standesgemäß und schön anziehen wollen. Sie ins fesche Dirndl, er in die hautenge Lederpanier.
1: Aufsteirern.
0: Nein, MotoGP-Wochenende.
1: Also, stimmt, das ist ja auch.
0: Ja, auch Leder. Guten Morgen, jetzt sind die Antenne Steiermark Montermacher um 10 vor 8. Es ist wirklich, wo gehen wir hin? Ja? Das ist dieses Wochenende wirklich gemein.
1: Vielleicht geht ja beides. Das Aufsteirern-Festival ist heuer erstmals auch schon den ganzen Samstag. Gefühlt die ganze Innenstadt ist voll mit Dirndl und Lederhosen aus der ganzen Steiermark. Mein Tipp, ladet euch die Aufsteirern-App runter, da findet ihr alles Programm und Co. Aber MotoGP ist auch geil.
0: Ja, vielleicht geht ja wirklich beides. Was macht ihr an diesem Wochenende? Sagt es uns gerne.

0: Sonne. Nacht im Nebel und warm 22 bis 28 Grad. Fertig das Wetter für den Mittwoch. Es ist 5 vor 8.
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2: Mit Michael Schäder. Im Hochschwabgebiet ist am Nachmittag eine Wanderin in den Tod gestürzt. Die Frau war am Weg von Seewiesen in Richtung Feustaler Hütte. Dabei dürfte sie vom markierten Weg abgekommen sein. Die Besatzung eines Polizeihubschraubers hat ihre Leiche in einer Felsrinne gefunden. Sie ist 150 Meter abgestürzt.
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2: Spannender Tag heute im Europaparlament. Kommissionspräsidentin Ursula von der Leyen hält heute die jährliche Rede zur Lage der Union. Eine

0: Besonderheit, der kanadische Premier Mark Carney sitzt mit dabei in Brüssel. Ein Zeichen dafür, wie dringend die EU und Kanada ihre Beziehungen vertiefen wollen, nachdem es mit den USA kompliziert geworden ist, sagt die österreichische Gesellschaft für Europapolitik. In Hinsicht auf Partner schaut die EU auch nach Südamerika und Indien. In der neu angeheizten Diskussion rund um eine mögliche Verkürzung der Sommerferien warnt ÖVP-Bildungssprecher Marchetti jetzt vor einem reflexartigen Nein. Für viele Eltern seien die 9 Wochen ein Problem, sagt er in einem ersten Statement. Neben einer Verkürzung schlägt er auch vor, die Sommerschule verpflichtend zu machen. Kritik kommt von der SPÖ, die sich gegen kürzere Ferien und für den Ausbau der Ganztagsschule ausspricht. Fußball. Da startet Sturm Graz heute in die Ligaphase der Europa League. Zum Auftakt empfangen die Grazer daheim den französischen Topclub Stade Rennes. Nach dem Sieg gegen den LASK in der Bundesliga am Sonntag geht Sturm mit viel Selbstvertrauen ins Match, ist aber klarer Außenseiter. Los geht's um 21 Uhr.
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2: Gleich 7:55. Valentina.
3: Schon einiges los. Wir starten auf der A2 Südautobahn Richtung Wien. Vor dem Kalkerkogeltunnel gibt's jetzt Blockabfertigung wegen Überlastung. Noch einmal A2 Richtung Wien. Ein rauchender LKW steht beim Knoten Graz West, die Asfinag ist unterwegs. 10 Minuten plus verliert ihr auf der A9-Pönautobahn Richtung Linz ab Werndorf. Dann B66, Gleichenberger Straße. Da staut in der Baustelle zwischen Klausen und Bad Gleichenberg, auch da ein paar Minuten mehr. B67, Stau beim Feldkirchen-Kreisverkehr, auch da 10 Minuten Zeitverlust. Und geblitzt wird auch schon in Karlsdorf bei der Firma Schrotttruber. 0316 80 90 80. Weitere Infos bitte alle an uns. Gute Fahrt!
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0: guten Morgen am Mittwoch und danke, dass ihr euch mit uns zu Schulhelden macht. Bitte nicht nur diese Woche, sondern einfach die ganze Schulzeit über durch, weil wir ja möchten, dass unsere Kinder sicher in der Klasse ankommen. Und deswegen bitte schaut vorausschauend. Lasst euch nicht ablenken, wenn ihr an Schulen oder an Kindern vorbeifahrt auf der Straße, so dass halt nichts passiert. Und dass das alles super funktioniert, dazu machen wir jeden Tag in dieser Woche vor einer anderen steirischen Volksschule ein bisschen so, einfach nur euch darauf hinweisen, hey, schaut's doch ein bisschen genauer und seid ein bisschen vorsichtiger. Heute vor der Volksschule in Graz-Buntigam, Antenne Steiermark-Reporter Markus Terrand.
1: Anna und Louis, gibt es irgendwie die Gefahren bei euch auch am Schulweg oder sagt ihr, na, da passt alles ganz gut?
2: Genau, unsere Schule ist jetzt nicht so weit weg vom Wohnort, aber eben dadurch, dass der Weg unsicher ist und auch der Radweg nicht wirklich gegeben ist, also es gibt ja keine öffentlichen Verkehrsanbindungen, keine guten, und deswegen haben wir sie immer in die Schule gebracht. Und jetzt hat es aber die Möglichkeit gegeben von einem privaten Schulbus, wo sie in der Früh abgeholt werden und in die Schule gebracht werden und auch wieder zurückgebracht worden sind.
1: Ist es wichtig für dich aus Sicht einer Mama, weil der Schulweg sonst eben gefährlich wäre?
2: Genau, also das ist natürlich das Wichtigste, dass die Kinder sicher in die Schule kommen. Ja, deswegen sind wir sehr dankbar, dass wir die Möglichkeit haben.
1: Darf ich nur dich fragen, in welche Klasse gehst denn du jetzt?
3: In die 1b.
1: Du gehst in die erste Klasse?
3: Ja.
1: Wie ist denn die Schule gehen?
3: Gut.
1: Was möchtest du lernen?
3: Gar nichts.
0: Ja, wenigstens ehrlich. Morgen schauen wir, ob das auch in Weiz funktioniert.
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2: 6:06.

0: Schönen guten Morgen und schönen Start in diesem Mittwoch. Es ist gleich 10 Minuten nach 8, hier ist euer Wetter- und Verkehrsupdate. Was sich auf den Straßen tut, das weiß Valentina.
1: Wir schauen auf die A2 Südautobahn zu euch zum Kalkerkogeltunnel. Da gibt es noch immer Blockabfertigung wegen Überlastung Richtung Wien. 10 Minuten plus noch immer auf der A9 Pyrenautobahn Richtung Linz ab Werndorf und B66 Gleichenberger Straße. Der Stau wegen der Baustelle zwischen Klausen und Bad Gleichenberg kennt ihr jetzt eh schon. Auch da braucht ihr heute Morgen ein paar Minuten länger. Gute Fahrt.
0: Viel Sonne heute am Mittwoch und 22 bis 28 Grad.
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Könnte das heutige Wetter Musik machen, wird es wahrscheinlich so klingen. Schöner Start in diesen schönen Spätsommertag. Antenne Steiermark am Mittwoch, 10 vor halb 9, mit Nico Santos.

0: sonnig und 22 bis 28 Grad warm der Mittwoch in der Steiermark. Guten Morgen, es ist 8:05.
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2: Mit Michael Schäder. Bei der gestrigen Steiermark-Kärnten-Konferenz haben die beiden Landeshauptmänner eine engere Zusammenarbeit der Bundesländer angekündigt. Die Choralmbahn ist dahingehend ein wichtiger Faktor. Was fehlt, ist nach wie vor ein passendes Ticket. Landeshauptmann Mario Kunasek versteht, dass die Fahrgäste sauer sind. Er fordert eine Lösung auf Bundesebene. Am Landesgericht Leoben ist gestern der Streit um den Kammerhofplatz in Bad Aussee weitergegangen. Die Feuerwehr Reitern soll dort 2019 Besucher eines Blasmusikkongresses auf einen Parkplatz eingewiesen haben, im Auftrag des Bürgermeisters. Der Eigentümer des Geländes hat das aber nicht erlaubt und will von der Feuerwehr über 200.000 Euro haben, schreibt die Kleine Zeitung. Der Prozess ist

0: am Abend vertagt worden.
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0: Spannender Tag heute im Europaparlament. Kommissionspräsidentin Ursula von der Leyen hält die jährliche Rede zur Lage der Union. Eine Besonderheit, der kanadische Premier Mark Carney ist mit dabei. Ein Zeichen dafür, wie dringend die EU und Kanada ihre Beziehungen vertiefen wollen, nachdem es mit den USA ja nicht besonders gut läuft, sagt die österreichische Gesellschaft für Europapolitik. In Hinsicht auf Partner schaut die EU auch nach Südamerika, Japan und Indien.
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2: Um 8:30 Valentina.
3: Gute Nachrichten von der A2 Südautobahn Richtung Wien. Die Blockabfertigung vor dem Kalkerkugeltunnel ist aufgehoben. Dann staut's noch im Frühverkehr in Graz in der Puntigammer Straße. Da, ihr wisst schon, wegen der Baustelle 10 Minuten Zeitverlust. Und kontrolliert wird schon in Karlsdorf bei der Firma Schrotttruber. Alle Staus, Blitzer-Verkehrsinfos auch jederzeit bei uns im Web und in der App. Kommt gut an.
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0: Es ist 8.34 Uhr auf Antenne Steiermark am Mittwoch. Schönen guten Morgen. Na, wie lange habt ihr heute in der Arbeit gebraucht? 10 Minuten, halbe, dreiviertel Stunde. Der junge Mann, der jetzt gleich für euch zu hören ist, der hat nächste Woche ein bisschen eine längere Anreise. Diese Spesen würde ich ungern zahlen wollen.
1: Mhm. Ja, hallo, ich bin der Paul Zatterholz, 21 Jahre aus Leibnitz und ich darf dieses Jahr in Shanghai für die Steiermark, für Österreich, unser Land bei den World Skills repräsentieren und im Bereich Spedition und Logistik alles geben.
0: Shanghai, wow. World Skills.
2: Super.
0: Paul, gratuliere, dass du schon jetzt einer der besten jungen Facharbeitskräfte in deiner Branche bist. Du hast dich so wie alle anderen Tischler, Floristen, also alle Jobs und alle Lehrberufe monatelang vorbereitet. Was wird denn deine Aufgabe bei den World Skills in Shanghai sein?
1: Ich werde vorm Computer voll sitzen und einen Transport organisieren, kalkulieren. Alles, was damit kommt, ob das zolltechnische Sachen sind, ob das Reklamationen sind, Schäden, aber auch ein Verkaufsgespräch. Das werden wir face-to-face haben, auf einer Bühne. Natürlich Wettbewerbssprache in Englisch. Das ist wahrscheinlich eine der größten Herausforderungen.
0: Okay. Was ist dein Ziel?
1: Mein Ziel ist, das Beste unten zu geben, was ich imstande bin zu leisten. So gut wie es geht, ohne Druck. Aber ich habe heute tatsächlich schon erfahren, dass der ein oder andere Kollege, ich zitiere, Haus und Hof auf mich gesetzt hat. Das heißt, ein bisschen Druck ist da und eine Medaille wäre natürlich der Daumen.
0: Paul, wir drücken dir und allen anderen steirischen Teilnehmern bei den Berufsweltmeisterschaften in Shanghai alle Daumen. Wir sind mit einem Antenne Steiermark-Reporter mit.
2: Ja, das ist so cool.
0: Und berichten live.
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1: Wunderschönen guten Morgen um 8.42 Uhr. Wetter- und Verkehrsupdate für euch. Valentina.
2: Ihr seid schon brav am Arbeiten, das merkt man im Verkehr. Es gibt nämlich nur einen Blitzer, Karlsdorf bei der Firma Schrott-Truber. Ansonsten läuft's, kommt weiterhin gut an.
1: Sonnig und warm, 22 bis 28 heute.
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0: Antenne Steiermark hier, 8.48 Uhr, Valentina Verkehrsinfo.
1: B74, Sulmtalstraße zwischen Graschach und Kleinstetten ist ein Unfall passiert. Bitte Vorsicht, da ist auch eine blöde Kurve und deswegen bitte ganz vorsichtig sein. Danke fürs Anrufen.
0: Gute Fahrt.
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3: Wir können uns alle gemeinsam in jeder steirischen Gemeinde heute auf ganz viel Sonne freuen und auf spätsommerliche 22 bis 28 Grad. Dann ist das Wetter für heute schon fertig.
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3: Es ist 5 vor 9.
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6: Mit Michael Scheder. Bei der gestrigen Steiermark-Kärnten-Konferenz haben die beiden Landeshauptmänner eine engere Zusammenarbeit der Bundesländer angekündigt. Als Area Süd will man künftig in vielen Bereichen wie Wirtschaft, Forschung, Infrastruktur und Tourismus enger zusammenarbeiten. Beim regionalen Klimaticket für Kuralmbahnbenutzer, das es immer noch nicht gibt, versteht Landeshauptmann Mario Kunasek den Ärger.
7: Und deshalb werden wir das noch einmal mit allem Nachdruck auch auf die Bundesebene bringen. Es geht um 15 Millionen Euro rund. Das ist eine beträchtliche Summe, aber ich sage schon auch ganz offen, wenn das Thema uns ernst ist, dann muss es da eine Lösung geben auf Bundesebene.
6: Ein weiterer Kritikpunkt beim gestrigen Treffen war, dass der Bund keine zusätzlichen Gelder für die gestiegenen Erhaltungskosten der Bundesstraßen- und Brückensanierungen bereitstellt.
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6: In den ersten 3 Quartalen sind in Österreich ungefähr gleich viele Firmen pleite gegangen wie letztes Jahr. Laut einer Hochrechnung des Kreditschutzverbandes KSV 1870 werden mehr als 5.100 Unternehmensinsolvenzen erwartet und damit um 0,4% mehr als im Vergleichszeitraum des Vorjahres. Betroffen seien vor allem Handel, Baugewerbe, Gastronomie und Beherbergung. Bei den Privatinsolvenzen rechnet der KSV 1870 dagegen mit einem deutlichen Anstieg. Im Pilnacek-Untersuchungsausschuss geht's nach der Sommerpause heute weiter. Erstmals werden Politikerinnen befragt. Heute ist Ex-Justizministerin Sadic dran, morgen die derzeitige Justizministerin Sporer. Es geht um die Frage, ob sich die Politik nach dem Tod von Pilnacek in die Arbeit der Justiz eingemischt hat. Außergewöhnlicher Tag im Universitätsklinikum Krems. 2 Schwestern haben innerhalb von etwa 1,5 Stunden ihre Töchter zur Welt gebracht. Die beiden neugeborenen Mädchen sind beide auch 55 cm groß und wiegen knapp über 4 Kilo. Für eine der beiden Frauen war es bereits das 9. Kind, das jetzt an ihrem 16. Hochzeitstag das Licht der Welt erblickt hat.
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3: Es ist 3 vor 9. Valentina.
8: B74 Sulmtalstraße zwischen Graschach und Kleinstetten. Da ist ein Unfall passiert und ich habe gerade die Meldung auch von der Polizei bekommen. Da ist ein Fahrstreifen jetzt auch gesperrt und die Polizei regelt den Verkehr. Genau. Und dann staut es noch in der Puntigammer Straße in Graz. Wegen der Baustelle auch 10 Minuten plus. Gute und sichere Fahrt euch durch den Mittwoch.
3: Wünschen euch eure Muntermacher Valentina Ober und Thomas Axmann.
8: Guten Morgen.
3: Und viel Spaß bei der Arbeit an diesem Mittwochvormittag. Brian Adams und Taylor Swift in den nächsten 10 Minuten für euch.

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1: Leon geht seit Montag wieder brav in die Schule und er hat über den Sommer fleißig geübt. Den Schulweg mit der Mama Selina.
2: Also unser Schulweg, wir wohnen eigentlich, sage ich jetzt, gute 10 Minuten von da weg von der Schule. Wir gehen über ein Stück Fahrradweg, wir gehen bei der Unterführung, wir gehen über Zebrastreifen. Wir haben das auch im Sommer geübt. Wir schauen immer links, rechts beim Zebrastreifen. Wir tun auch sicherheitshalber immer doppelt so lang stehen bleiben, dass die Fahrzeuge sicher stehen bleiben. Mhm. Und dann so quasi huscht der Leon schnell über den Zebrastreifen drüber.
1: Und damit dem Leon auf dem Weg oder der Kathi oder dem Luis, der Chiara wirklich nichts passiert, machen wir diese Woche den Weg der steirischen Schulkinder sicherer. Mit euch, denn wenn ihr aufmerksam unterwegs seid, seid ihr Antenne Steiermark Schulweg hält. Heute waren wir in Graz und morgen sind wir bei euch in Weiz.
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0: Jawohl, Sonne. Heute Sonne satt, heute Sonne ohne Pause und 22 bis 28 Grad. Das wird ein schöner Mittwoch für euch. Es ist in ein paar Sekunden 9:55.
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2: Mit Michael Scheder. Im Hochschwabgebiet ist am Nachmittag eine Wanderin in den Tod gestürzt. Die 68-jährige Frau war am Weg von Seewiesen Richtung Feusthalerhütte. Dabei dürfte sie vom markierten Weg abgekommen sein. Ihr Mann hat Alarm geschlagen, nachdem sie nicht wieder aufgetaucht ist. Die Besatzung eines Polizeihubschraubers hat ihre Leiche in einer Felsrinne gefunden. Sie ist 150 Meter abgestürzt. Die Zukunft des Reha-Zentrums Aflenz im Bezirk Bruckmürz-Zuschlag ist weiter offen. Die Pensionsversicherungsanstalt sucht nach Konzepten für eine medizinische Nachnutzung der Einrichtung. Gesucht werden Partner oder Investoren etwa für Reha-Pflege oder Nachsorge. Im März ist ja bekannt geworden, dass die PVA ihre Standorte in Aflenz und St. Radegund zusammenlegen möchte. In Aflenz arbeiten derzeit rund 130 Menschen. Landeshauptmann Mario Kunasek will prüfen, wie man den Standort erhalten kann.
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2: Die Zahl der Firmenpleiten bleibt heuer mit Ende September in etwa gleich hoch wie letztes Jahr. Der Kreditschutzverband 1870 rechnet mit mehr als 5.100 Unternehmenspleiten in Österreich. Besonders betroffen sind die Branchen Handel, Baugewerbe, Gastro und Beherbergung. Deutlich zugelegt haben auch die Privatkonkurse, die sind um 11% gestiegen, heißt es vom KSV 1870.
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0: 9:50, Valentina.
3: Gute Nachrichten gibt's von der B74 der Sumter Straße. Die Unfallstelle zwischen Graschach und Gernstetten ist aufgehoben, aber eine Sperre gibt's auf der L226 der alten Magder Straße in Feldbach wegen Gleisbauarbeiten. Ihr werdet umgeleitet über Rabau und Lödersdorf bzw. über das Stadtgebiet Feldbach. Und kontrolliert wird schon auf der S6 der Semmering-Schnellstraße Richtung Bruck nach Kindberg-Ost. Gute Fahrt euch.
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0: Guten Morgen, Antenne Steiermark hier am, ja, ist inzwischen schon Vormittag, 9.36 Uhr.
1: Grüß euch, ich bin der Gerald Zechner, bin Schulwart von der Volksschule Niklasdorf. Man weiß ja, Kinder wissen nicht immer, was sie tun. Es gibt in der Früh, wenn sie kommen, eigentlich ein bisschen Rampa-Zampa. Die sind aufgeregt, was bringt der Tag? Und ich glaube, da soll man schon ein bisschen vorsichtiger sein, auch als Autofahrer oder als Radfahrer. Kinder wissen nicht immer, was sie tun und dass sicher zur Schule kommen und auch wieder nach Hause kommen.
0: Genau, und dafür seid wir alle zuständig. Also wir alle gemeinsam, wenn ihr mit dem Auto unterwegs seid, macht euch bitte zu Antenne Steiermark Schulweghelden und fahrt einfach diese Tage ein bisschen aufmerksamer und vorsichtiger. Wir kontrollieren das auf sympathische Art und Weise. Genau. Morgen vor der Volksschule in Weiz. Nein, nicht mit dem oberen Zeigefinger. Einfach nur darauf aufmerksam machen. Das machen wir morgen vor der Volksschule in Weiz. Schaut mal gerne.

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0: Wenn es wichtig ist, dann hört ihr es natürlich gleich bei uns auf Antenne Steiermark, A2 Südautobahn Richtung Klagenfurt. Bei Mooskirchen, da liegen Reifenteile quer über die Fahrbahn verteilt. Die Asfinag ist unterwegs. Gute Fahrt.
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1: Es ist der zweite perfekte Spätsommertag in der Steiermark hintereinander. 22 bis 28 Grad und mega viel Sonne. Mann, wie herrlich. Am Abend zieht es dann nämlich im Ausseerland schon zu und da kommen die ersten Schauer daher. So geht es dann auch morgen weiter. Stark bewölkt, einiges an Regen und es wird auch deutlich kühler mit maximal 19 Grad. Heute noch Sandalen, morgen dann die Boots. Es ist 5 vor 10.
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2: Mit Michael Schäder. Der 35-jährige Pilot eines Motorparagleiters hat gestern in Schaldorf im Bezirk Bruckmürz Zuschlag notlanden müssen. In 15 Metern Höhe ist der Motor des Rucksackparagleiters ausgefallen und hat sich nicht wieder starten lassen. Bei der Notlandung auf einer Wiese neben einem Wohnhaus ist er in ein dort abgestelltes Auto gekracht. Er dürfte sich am Bein schwer verletzt haben.
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2: Das Ozonloch über der Antarktis ist letztes Jahr so klein gewesen wie selten seit Anfang der 1990er Jahre. Das zeigen Daten der Weltwetterorganisation. Die WMO führt den Erfolg auf das Montrealer Protokoll von 1987 zurück. Das ist die Grundlage dafür, dass schädliche Stoffe wie Treibgase schrittweise verboten worden sind.
3: Spannender Tag heute im Europaparlament. Kommissionspräsidentin Ursula von der Leyen hält heute die jährliche Rede zur Lage der Union. Mit dabei ist auch der kanadische Premierminister Mark Carney. Ein Zeichen dafür, dass die EU und Kanada ihre Beziehungen deutlich vertiefen wollen. Mit den USA funktioniert das momentan ja nicht besonders, sagt die österreichische Gesellschaft für Europapolitik. In Hinsicht auf Partner schaut die EU auch nach Südamerika, Japan und Indien.
2: Fußball, da startet Sturm Graz heute in die Ligaphase der Europa League. Zum Auftakt empfangen die Grazer daheim Rennes aus Frankreich. Nach dem Sieg gegen den LASK in der Bundesliga am Sonntag geht Sturm mit viel Selbstvertrauen ins Match, ist aber klarer Außenseiter. Anpfiff in Liebenau ist um 21 Uhr.
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1: Die Meldung ist wichtig für die A2 Südautobahn Richtung Klagenfurt. Bei Mooskirchen, da liegen Reifenteile quer über der Fahrbahn verteilt. Die Asfinag ist schon unterwegs. Dann haben wir eine Sperre auf der L226, das ist die Altenmarkter Straße in Feldbach, wegen Gleisbauarbeiten. Ihr werdet umgeleitet über Rabau und Lödersdorf bzw. über das Stadtgebiet Feldbach. Und kontrolliert werdet ihr auch auf der S6 der Semmering-Schnellstraße Richtung Bruck nach Kinsberg-Ost.
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1: 0316 80 90 80, habt ihr Infos, dann bitte einfach an uns. Kommt gut an. Ja, schön, dass ihr Antenne Steiermark gelaufen habt, neben dem Arbeiten an diesem Vormittag. Valentina Oberda, hi. Ihr seid im Baggerfahren, der Wahnsinn.

0: Mach mal ein kurzes Verkehrsupdate, schauen wir gemeinsam auf die steirischen Straßen. Da haben wir noch immer Reifenteile bei Mooskirchen auf der A2 Südautobahn Richtung Klagenfurt. Hier bitte Vorsicht, kommt gut an.
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0: Es ist gleich 11:05. 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Am Mittwochvormittag schauen wir gemeinsam auf die steirischen Straßen. Gute Nachrichten habe ich von der A2 Südautobahn Richtung Klagenfurt. Die Reifenteile bei Mooskirchen sind weg. Und B97 Murauer Straße Richtung Murau. Da gibt es eine Baustelle bei St. Georgen ob Murau und da dauert es 10 Minuten länger. Habt ihr weitere Infos, dann bitte an uns 0316 80 90 80. Gute und sichere Fahrt weiterhin. Hallo ihr Lieben. Ja, dritter Schultag. Die Kids sitzen gerade in den Klassen. Jetzt ist es vielleicht nicht so arg. Auf den Straßen ist nicht so viel los vor den Schulen, aber in der Früh, da wuselt so richtig auf den Gehsteigen und Fahrbahnrändern. Damit ja alle sicher unterwegs sind, waren wir mit den Antenne Steiermark Schulweghelden heute schon vor der Volksschule in Graz-Puntigam, um aufmerksam zu machen. Bitte langsam fahren, bitte vorsichtig sein. Vor Ort unser Antenne Steiermark-Reporter Markus Terrans mit Mama Manuela.
1: Manuela, sehr sportlich, sehr vorbildlich auch mit dem Radhelm am Kopf. Das heißt, du bringst die Kids in der Früh per Rad zur Schule. Wie würdest du den Schulweg einschätzen?
2: Wir haben das Glück, dass das meiste bei uns Fahrradweg ist. Wir nur eine kleine Seitengasse, normalen Weg haben und einmal die Gradnerstraße queren müssen. Das funktioniert gemeinsam ganz gut. Wenn die Kinder größer sind, ob sie es allein schaffen, das wird sie erst zeigen. Alternativ ist aber das Auto auch nicht gerade optimal, weil sie sehen ja das Verkehrschaos rundherum. Und der Bus ist in der Früh auch sehr, sehr voll für Volksschulkinder. Mhm. Und der Ausstieg ist nicht ideal, weil es so eng drüben ist. Das heißt, heimfahren mit dem Bus ist auch super und herbringen, schauen wir halt, wie wir es dann immer auf die Reihe kriegen.
1: Wir sagen, wir können alle Schulweghelden werden, wenn wir halt gemeinsam auf uns aufpassen, wir, egal wie wir unterwegs sind. Das gilt nicht nur für die Kleinen, sondern eigentlich für uns alle, oder?
2: Richtig, genau so ist es.
0: Das, was Markus Terran sagt. Morgen sind wir bei euch in Weiz und wir freuen uns schon sehr.
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1: Noch einmal ärmellos auf der Baustelle. Klima an im Büro und das Cabrio-Dach darf auch noch einmal auf, weil wir bekommen noch bis zu 28 Grad heute. Erst am Abend wird es dann im Ausseerland dunkel am Himmel, da beginnt es dann zu regnen. Schauer und dicke Wolken stehen dann morgen und auch die nächsten Tage an. Maximal 19 Grad und immer wieder Regen für den Donnerstag.
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1: Es ist 5 vor 11.
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2: Mit Michael Schäder. Schwerer Unfall am Abend in Straß im Bezirk Leibnitz. An der Ausfahrt eines Einkaufszentrums dürfte eine Frau einen anderen Autofahrer übersehen haben. Die beiden Autos sind zusammengekracht. Die 60-Jährige ist im Wagen eingeklemmt worden. Sie ist schwer verletzt ins Krankenhaus nach Graz geflogen worden.
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2: Die Firmenpleiten bleiben vorerst auf dem Niveau des Vorjahres. In den ersten drei Quartalen werden rund 5.100 Unternehmenspleiten erwartet, rechnet heute der Kreditschutzverband 1870 vor. Betroffen sind etwa der Handel, das Baugewerbe und auch die Gastronomie. Die privaten Konkurse dürften insgesamt deutlich zulegen. Pro Tag haben heuer 27 Österreicherinnen oder Österreicher Konkurs angemeldet. EU-Kommissionspräsidentin Ursula von der Leyen hat in ihrer Rede zur Lage der Union heute in Straßburg EU-weite Social-Media-Altersgrenzen angekündigt. Keine sozialen Netzwerke unter 13 Jahren, kein eigenes Nutzerkonto unter 15 Jahren. Tag und Nacht würden Eltern die Folgen der Smartphone-Nutzung von Kindern sehen. Schlafstörungen, Angstzustände oder sogar Selbstverletzung. Der konkrete Gesetzesvorschlag dazu, der Kids Act, wird morgen vorgelegt. Außergewöhnlicher Tag im Universitätsklinikum Krems. Zwei Schwestern haben innerhalb von etwa 1,5 Stunden ihre Töchter zur Welt gebracht. Die beiden neugeborenen Mädchen sind beide auch 55 cm groß und wiegen knapp über 4 Kilo. Für eine der beiden Frauen war es bereits das 9. Kind, das jetzt an ihrem 16. Hochzeitstag das Licht der Welt erblickt hat.
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1: L226 Altenmagder Straße, da haben eine Sperre in Feldbach wegen Gleisbauarbeiten. Umgeleitet werde die über Rabau und Lödersdorf bzw. über das Stadtgebiet Feldbach. Und kontrolliert wird, danke fürs Anrufen, in Graz in der Triester Straße auf Höhe vom Zentralfriedhof. 0316 80 90 80. Habt ihr weitere Infos? Dann bitte einfach anrufen. Danke und kommt gut an.
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1: Hallo am Mittwoch auf Antenne Steiermark. Genieß mal das Arbeiten heute noch mit Sonne, den schönen Tag und jetzt auch mit Joe und The End of Beginning. Habt einen tollen Vormittag.

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0: 5 Minuten vor halb 12 ist er. Schauen wir gemeinsam auf die steirischen Straßen. Ihr hört Antenne Steiermark am Mittwochvormittag, L226. Das ist die Altenmarkter Straße. Da meine Sperre in Feldbach wegen Gleisbauarbeiten. Ihr werdet umgeleitet über Rabau und Lödersdorf bzw. über das Stadtgebiet Feldbach. Dann der Klassiker jetzt schon. Es staut in der Puntigammer Straße wegen der Baustelle 10 Minuten plus. Und kontrolliert werdet ihr auch in der Landeshauptstadt in der Triester Straße beim Zentralfriedhof. Alle Staus, Blitzer, Verkehrsinfos auch jederzeit bei uns im Web und in der Antenne Steiermark App für euch. Kommt gut an.
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0: Heute um 19 Uhr geht's im Dom im Berg in Graz richtig rund beim Real Talk Festival. Inspirierende Persönlichkeiten stehen da auf der Bühne und geben euch ihre Lebenserfahrungen weiter. Wie zum Beispiel der Extremsportler Angelino Zeller. Für alle Spontanen, es gibt noch Tickets auf realtalk.at. Statt wegwerfen wird repariert beim Repair Café im Stiegelhaus in St. Stephan ob Steins. Die Reparaturversuche sind kostenlos am Samstag von 9 bis 12 Uhr. Und es gibt noch was sehr Cooles am Samstag. Der Infobrunch der Pfadfinderinnen und Pfadfinder. In Leibniz wird eine neue Gruppe für Kinder und Jugendliche aufgebaut. Und bei dem Brunch, da könnt ihr euch kennenlernen und austauschen. Wo? Im Pfadfinderzentrum Leibniz um 11 Uhr. Viel Spaß.
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0: Für einen sehr coolen Mittwoch haben wir natürlich sehr lässige Hits. Einer, der bleibt, einer, der einfach legendär ist. Yusund, Endure und Nene Cherry, 7 Seconds.
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1: Das hat die Maria für euch.
2: Heute gibt's wirklich nochmal richtig Sommerfeeling. Verlegt die Mittagspause nach draußen. Es ist sonnig und warm und die Temperaturen liegen zwischen 22 und 28 Grad. Später zieht es dann vor allem im Ennstal zu und es regnet dort den ganzen Abend lang. In der restlichen Steiermark bleibt es aber trocken.
1: Es ist 5 vor 12.
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3: Mit Michael Scheder. Kärnten und die Steiermark wollen zukünftig enger im Bereich des Katastrophenschutzes zusammenarbeiten. Das haben die beiden Landeshauptleute gestern im Rahmen der Steiermark-Kärnten-Konferenz in Graz angekündigt. Wie das genau aussehen soll, erklärt Landeshauptmann Mario Kunasek.
4: Es geht um gemeinsame Beschaffung, das ist einmal das Erste, und da geht es auch um Kompatibilität. Das heißt, wir wollen uns Geräte auch anschaffen, wo wir in der Lage sind, länderübergreifend auch zu unterstützen.
3: Mit dem gemeinsamen Einkauf dürfte es billiger werden. Außerdem kann man dann gemeinsam die Ausbildung machen.
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3: Keine sozialen Netzwerke unter 13 Jahren. EU-Kommissionschefin Ursula von der Leyen hat in ihrer Rede zur Lage der Union eine Social-Media-Altersgrenze für Kinder bis 13 angekündigt. Von 13 bis 15 Jahren soll es nur Minikonten geben, die von Eltern eingerichtet und beaufsichtigt werden. Zeitlich begrenzt und auch mit eingeschränkten Funktionen. Österreich will bekanntlich ein Social-Media-Mindestalter von 14 Jahren. Der Entwurf zum Gesetz liegt in Brüssel, um geprüft zu werden. In der neu angeheizten Diskussion rund um eine mögliche Verkürzung der Sommerferien warnt ÖVP-Bildungssprecher Marchetti jetzt vor einem reflexartigen Nein. Für viele Eltern seien die 9 Wochen ein Problem, sagt er in einem ersten Statement. Neben einer Verkürzung schlägt er auch vor, die Sommerschule verpflichtend zu machen. Kritik kommt von der SPÖ, die sich gegen kürzere Ferien und für den Ausbau der Ganztagsschule ausspricht. Eine neue künstliche Intelligenz der Universität Lausanne kann anhand von Netzhautfotos das biologische Alter einer Person ablesen und das Risiko für Krankheiten abschätzen. Ist das Netzhautalter höher als das biologische, hat man laut den Forschern ein höheres Risiko für Herz-Kreislauf- und Atemwegserkrankungen, außerdem Krebs und Demenz.
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1: Was tut sich da auf den steirischen Straßen? Graz-Buntigammer Straße, Stau wegen der Baustelle, 10 Minuten plus. Und dann gibt es eine Sperre in Feldbach wegen Gleisbauarbeiten. Und zwar auf der Altenmarkter Straße. Da werdet ihr über Rabau und Lödersdorf bzw. übers Stadtgebiet von Feldbach umgeleitet.
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1: Gibt's noch was, Stau oder Blitze, dann bitte direkt an uns. 0316 80 90 80 ist die Nummer zu uns. Was gibt's noch heute? Vielleicht was Gutes mit den letzten Sommertomaten, vielleicht so einen Salat am bunten oder einfach mal ein Brot mit Frischkäse, Tomaten und so ein bisschen Salz oben drauf. Herrlich. Mahlzeit.

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0: Schönen Mittwoch, Antenne Steiermark ist da. A2, die Südautobahn Richtung Wien, da steht ein defekter LKW zwischen dem Knoten Riegersdorf und dem Rastplatz Bad Blumau. Da bitte ein bisschen aufpassen, ansonsten schaut's gut aus. Alle Staus, Blitzer, Verkehrsinfos gibt's auch jederzeit im Web und in der App. Eine gute Fahrt wünsche ich euch. Am Wochenende ist wieder soweit in unserer Landeshauptstadt. Da wuselt's nur so von Lederhosen und Dirndl beim 25. Aufsteirern. In 25 Jahren Aufsteirern waren insgesamt 2,14 Millionen Menschen zum Feiern da. Und eine Menschenkette mit so vielen Leuten würde von Graz bis nach Süditalien reichen, damit ihr euch da ein bisschen was vorstellen könnt. Und für dieses große Jubiläum habt ihr euch natürlich ordentlich was überlegt, Organisator Markus Lintscher.
1: Was heuer neu ist und wirklich spannend ist, dass auch die Herrengasse heuer am Samstag schon bespielt wird. Das freuen wir uns schon ganz riesig, weil es natürlich eine wunderschöne Straße in Graz. Das war ja eigentlich die letzten Jahre schon immer der Plan, dass wir auch den Samstag so weit ausbauen können, dass er eigentlich dem Sonntag ähnelt, und bis auf ein paar kleine Straßen jetzt seitlich ist eigentlich der Samstag schon vollwertig mit dem Sonntag zu vergleichen.
0: Es gibt auch eine Aufsteirern-App, da findet ihr alle Programmpunkte, was ist los, wo ist was los. Ihr könnt euch etwaige Mitfahrgelegenheiten suchen. Und die App hilft euch, vielleicht auch die große Liebe zu finden. Fast ein bisschen wie Tinder, oder?
1: Ja, gibt man schon seine Interessen ein, wenn man dann möchte. Also muss man natürlich nicht, aber kann man. Und kriegt dann natürlich auch ein Match, wer am Fest dann auch da sein wird. Ja, wo es sich vielleicht lohnt, mit dem einen oder anderen Spritzer zu trinken.
0: Wir sehen uns übrigens auch beim Feiern auf der Moorinsel. Beats und Brezen, wir bringen eine Fotobox mit, eine Interviewbox für euch. Und der Rundenschmeißer ist auch unterwegs. Das wird groß.

0: Jetzt der neue Hit von Martin Garrix und U2, Fireflies.
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1: Maria, wie schaut's aus?
2: Da geht sich heute ganz viel Vitamin D aus. Es ist sonnig und recht warm, gerade bei 23 Grad in Graz und 22 in Leoben. Und die Temperaturen erreichen heute sogar noch bis zu 28 Grad. Gegen Abend wird's dann im Ennstal nass, ansonsten bleibt's aber großteils trocken. Morgen kühlt's dann ab, es wird bewölkt und regnerisch bei maximal 19 Grad.
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1: 5 Minuten vor 1.
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1: Mit Helene Feichtenhofer. Über 600 Firmen in der Steiermark sind heuer schon pleite gegangen. Das sind um 13% mehr als noch vor einem Jahr. Woran liegt es, dass es heuer schon so viele Pleiten in der Steiermark gegeben hat, haben wir René Jonke vom Kreditschutzverband 1870 gefragt.
4: Naja, an und für sich dürften die steirischen Unternehmen eben die schwache Konjunktur, dann das Verhalten, die verhaltene Nachfrage und auch die hohen Kosten zu spüren bekommen. Was noch dazu kommt, ist, wir können auch keinen Aufschwung aktuell feststellen.
1: Die meisten Firmenpleiten in der Steiermark betreffen die Branchen Beherbergung und Gastronomie, Handel und auch das Baugewerbe.
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1: Die Regierung plant einen automatischen Krisenmechanismus für den Fall, dass die Strompreise wieder durch die Decke schießen. Der soll greifen, wenn der durchschnittliche Arbeitspreis für Haushalte über 3 Monate oder länger bei 16,5 Cent pro Kilowattstunde netto liegt. Die Haushalte sollen im Krisenfall automatisch über die Stromrechnung entlastet werden. Auch Unternehmen und Schulen, Krankenhäuser oder andere öffentliche Einrichtungen wären erfasst. Sie habe keine konkreten Wahrnehmungen zu politischen Einflüssen auf die Ermittlungen zum Tod von Ex-Sektionschef Pilnacek. Das sagt heute die frühere Justizministerin Alma Zadic vor dem U-Ausschuss. Einflussnahme in ihrer Arbeitszeit hat sie aber der ÖVP vorgeworfen. Vor ihrem Amtsantritt sei es der dezidierte Wunsch des damaligen Kanzlers Kurz gewesen, dass Pilnacek bleibt, so Zadic. In Italien ist der bisher älteste Mann Europas nun mit 112 Jahren gestorben. Vito Antonio Lovallo wurde am 25. März 1914 geboren und hat als Hirte gearbeitet. Italien gehört zu den Ländern mit der höchsten Zahl an Menschen über 100 Jahren.
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5: Auf der A2 der Südautobahn Richtung Wien, der staut nach einer Lkw-Panne zwischen dem Knoten Riegersdorf und dem Rastplatz Bad Blumau. Da braucht ihr rund 10 Minuten länger. Und falls ihr sonst noch was entdeckt habt, Stau oder Blitzer, bitte an die 0316 80 90 80. Gute und sichere Fahrt.
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5: Für alle, die nach dem Mittagessen gerade so ein bisschen einen Durchhänger haben, habe ich den perfekten Hit mitgebracht. Dein Oro und Chichi D'Agostino in my mind. Haut euch wieder ein bisschen nach vorn.

0: neu von James Blunt. Tastes Like Summer. Jetzt auf Antenne Steiermark.
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Das ist wichtig. Eine Info für die S6 Semmering-Schnellstraße Richtung Wien. Der Tanzenbergtunnel ist da aktuell gesperrt. Und zwar wegen einer ausgelösten Höhenkontrolle. Ihr könnt da übers Kapfenberger Stadtgebiet ausweichen.

0: Schönen Mittwochnachmittag, Antenne Steiermark ist da mit einem Verkehrsupdate für euch. S6 Simmering-Schnellstraße Richtung Wien. Der Tanzenberg-Tunnel bei Kapfenberg ist gesperrt wegen einer ausgelösten Höhenkontrolle. Ihr könnt da übers Stadtgebiet von Kapfenberg ausweichen. Und auf der A2 der Südautobahn Richtung Wien, da steht noch der defekte LKW zwischen dem Knoten Riggersdorf und dem Rastplatz Bad Blumau. Da staut 10 Minuten, braucht ihr länger.
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hören wir gern. Gute Nachrichten gibt's für die S6 Semmering-Schnellstraße Richtung Wien. Die Sperre vom Tanzenbergtunnel bei Kapfenberg ist wieder aufgehoben. Ihr habt da wieder freie Fahrt.

0: gleich 5:30 Mittwoch, Zeit für ein Verkehrsupdate auf Antenne Steiermark. Es gibt gute Nachrichten für die A2, die Südautobahn Richtung Wien. Der defekte LKW zwischen dem Knoten Riegersdorf und dem Rastplatz Bad Blomau, der ist abgeschleppt worden, da habt ihr wieder freie Fahrt.
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0: Alle Staus, Blitze und Verkehrsinfos gibt's auch jederzeit im Web und in der App. Eine gute Fahrt.
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0: 12 steirische Fachkräfte fliegen nach Shanghai, um uns dort bei der Weltmeisterschaft der Berufe zu vertreten. Und wir begleiten sie dabei. Wir sind mit dabei vor Ort. Wir zeigen euch, was sie so drauf haben und helfen hoffentlich gleichzeitig auch euch zu Hause, wenn ihr euch vielleicht unsicher seid, in welche Richtung ihr beruflich gehen wollt. Vielleicht lässt sich da wer von euch von der Leidenschaft für den Beruf anstecken. Nächste Woche geht's los mit den Wettkämpfen. Da ist dann Daumendrücken angesagt für unsere Steirerinnen und Steirer.
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0: Kurzes Verkehrsupdate auf Antenne Starmark. Eigentlich eh nur, um euch zu sagen, es schaut gut aus auf den Straßen. Wenn es was gibt, könnt ihr natürlich gerne anrufen 0316 80 90 80.
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0: sehr angenehmes Wetter heute Nachmittag, Maria.
1: Ja, es ist richtig sonnig und warm, bei bis zu 28 Grad heute. Nutzt es am besten heute nochmal aus, morgen wird es dann nämlich wieder herbstlicher, bei Höchsttemperaturen von 14 bis 19 Grad und ganz viel Regen. Vor allem am Vormittag wird es morgen im ganzen Land noch nass, gegen Nachmittag verzieht sich dann das meiste, es bleibt aber trotzdem bewölkt.
0: 2:05 haben wir es.
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3: Mit Helene Feichtenhofer. Im nächsten Jahr wird es die Formel 1 in der Steiermark in Spielberg am Red Bull Ring von 9. bis 11. Juli geben. Das ist nun offiziell, nachdem die Formel 1 ihren Rennkalender für die kommende Saison präsentiert hat. Es wird ein reguläres Rennwochenende sein, also ohne Sprintrennen.
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3: Die Staatsanwaltschaft Wien klagt den Kabarettisten Günther Pahl an, bekannt unter dem Namen Gunkel. Es geht um den Verdacht des sexuellen Missbrauchs und den Besitz von kinderpornografischem Material. Gunkel soll sich an der Tochter einer früheren Lebensgefährtin vergangen haben. Angezeigt wurde das nie, aber die Ex-Lebensgefährtin und deren Mutter sollen den Kabarettisten erpresst haben. Pahl hat dann schon im Mai eine Selbstanzeige gemacht. Die Frauen wurden bei einer Geldübergabe festgenommen, sitzen seitdem in U-Haft. Bei Hausdurchsuchungen bei Pahl selbst sollen die Ermittler Datenträger mit Missbrauchsdarstellungen Minderjähriger gefunden haben. Die Bundesregierung hat noch nicht entschieden, ob sie die Spritpreisbremse noch einmal verlängert. Man werde das wie zuletzt auch wieder gegen Ende des Monats entscheiden, heißt es heute von Wirtschaftsminister Hartmannsdorfer nach dem Ministerrat. Klar ist, die Spritpreise sind zuletzt wieder gestiegen. Der Liter Benzin kostet im Schnitt aktuell 1,96 Euro. Für Diesel zahlt man im Schnitt 2,24 Euro pro Liter. Das bekannte Hotel Sacher in Wien gehört zu den 50 besten Hotels der Welt. In einem aktuellen Ranking landet es auf Platz 42. Das Sacher ist das einzige Hotel in Österreich und gemeinsam mit dem Bad Rutz Palace Hotel in der Schweiz das einzige im deutschsprachigen Raum in dieser Rangliste.
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4: Auf der A9 der Pyrenautobahn Richtung Linz, da liegen Reifenteile zwischen Trieben und Rottenmann. Bitte passt da auf, die Asfenag ist aber schon unterwegs dorthin.
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4: Alle Staus, alle Blitzer, die euch unterkommen, bitte direkt an uns 0316 80 90 80.
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4: So, wir haben es gerade gehört, morgen wird es kühler, regnerischer. Heute noch so ein letztes Mal ein bisschen Sommerluft schnuppern, vielleicht noch Eis essen gehen mit den Lieblingsarbeitskollegen und einen Sommerhit, ja, legen wir auch noch drauf, sagen wir nicht so.

Wie herrlich ist der legendäre Hit von Falco, Junge Römer. Gleich mal ein bisschen lauter drehen im Auto. Fenster auf und Sprung, damit die anderen an der Ampel auch was davon haben.

0: Antenne Steiermark ist da. Schönen Mittwoch. Bitte aufpassen auf der A9 der Pirn Autobahn Richtung Linz. Da liegen Reifenteile zwischen Trieben und Rottenmann. Ich wünsche euch eine gute und sichere Fahrt.
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2: Wir sind diese Woche quer durch die Steiermark unterwegs. Heute haben wir da einen Zwischenstopp in Graz eingelegt. Und worum geht's da eigentlich? Ja, wir wollen die Schulwege sicherer machen. Wir geben euch Tipps und Tricks, schauen uns an, wo könnte es vielleicht gefährlich werden. Was können wir alle machen, damit jeder sicher ans Ziel kommt? Schulweg üben ist da natürlich ein Klassiker, hat Mama Selina zum Beispiel mit ihrem Leon gemacht.
4: Also unser Schulweg, wir wohnen eigentlich, sage ich jetzt, gute 10 Minuten von da weg von der Schule. Wir gehen über ein Stück Fahrradweg, wir gehen bei der Unterführung, wir gehen über Zebrastreifen. Wir haben das auch im Sommer geübt. Wir schauen immer links, rechts beim Zebrastreifen. Wir tun auch sicherheitshalber immer doppelt so lang stehen bleiben, dass die Fahrzeuge sicher stehen bleiben. Und dann so quasi husch der Leon schnell über den Zebrastreifen drüber.
2: Morgen sind wir dann auch wieder in einer steirischen Schule vor Ort. Wo hört ihr in der Früh bei den Antenne Steiermark Muntermachern?
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0: Kurzes Verkehrsupdate auf Antenne Steiermark. B64, Rechbergstraße Richtung Gleisdorf. Da ist ein Unfall zwischen Albersdorf und Gleisdorf passiert. Bitte fahrt da vorsichtig. Und Graz-Puntigammer Straße wieder mal 10 Minuten plus wegen der Baustelle.
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0: Schönen Mittwochnachmittag, Antenne Steiermark ist da. Maria, wie wird denn das Wetter noch?
1: Also eine kleine Regenwolke ist da schon im Ennstal unterwegs. Die wird auch noch ein bisschen mehr. Am Abend regnet es nämlich in großen Teilen der Obersteiermark. Abgesehen von dieser kleinen Frischluftdusche bleibt es aber weitgehend trocken und warm. Morgen kühlt es dann wirklich ab und es wird wieder herbstlicher. Nur mehr 14 bis 19 Grad sind dann drin und es wird regnerisch.
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0: Es ist 3:05.
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4: Mit Helene Feichtenhofer. In Vogau ist gestern Abend eine 60-jährige Autofahrerin mit einem LKW zusammengekracht. Die Frau wollte von einem Einkaufszentrum raus auf die B69 abbiegen und dürfte den Lastwagen übersehen haben. Die 60-jährige wurde beim Unfall in ihrem Auto eingeklemmt und schwer verletzt. Der Rettungshubschrauber hat sie ins LKH nach Graz geflogen. Der LKW-Fahrer ist unverletzt geblieben.
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4: Die gute Nachricht kommt heute vom Umweltschutz. Das Ozonloch über der Antarktis ist so klein wie zuletzt Anfang der

0: 90er Jahre. Für diesen Erfolg ist in erster Linie das Montrealer Protokoll aus dem Jahr 1987 verantwortlich. Das hat besonders schädliche Stoffe wie FCKW verboten. Bis sich die Ozonschicht vollständig erholt hat, dauert es nach aktuellen wissenschaftlichen Prognosen etwa noch 14 Jahre. Dann soll die Ozonschicht wieder das Niveau von 1980 erreicht haben. An den Polen dauert es noch länger. Bei den Corona-Hilfen haben viele Unternehmen ordentlich zugeschlagen und oft haben sie zu Unrecht bekommen, zeigen nun Prüfungen. Bis Ende Juni dieses Jahres hat das Finanzministerium schon insgesamt 158,8 Millionen Euro zu Buche stehen, die es zurückfordert. Mehr als 11.700 Prüfungen hat es bislang gegeben. Die Prüfungen gehen auch weiter. Der geplante Kultureuro als Zusatzsteuer auf Kulturtickets in Wien kommt nun doch nicht. Er habe den Plänen nach Abwägung aller Argumente eine Absage erteilt, sagt der Wiener Bürgermeister Ludwig in einem Video in den sozialen Medien. Zuletzt hatten Kulturvereine oder auch der Intendant des Konzerthauses die Pläne als existenzbedrohend bezeichnet.
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2: B64 Rechbergstraße Richtung Gleisdorf. Ist ein Unfall passiert zwischen Albersdorf und Gleisdorf. Da bitte vorsichtig fahren. 10 Minuten plus in Graz an der Puntigammer Straße wegen der Baustelle. Und ein paar Blitze haben wir auch noch. A9 Richtung Linz, Mautstelle Kleinalm im 50er. B67 in Lebring beim Autohaus Gadi und in Mürz Zuschlag Richtung Hönigsberg am Ortsende. Habt ihr noch was entdeckt? Stau oder Blitzer, bitte direkt an uns. 0316 80 90 80 ist die Nummer zu uns. Gute und sichere Fahrt durch den Nachmittag. Jetzt mit Robin Schulz und Dennis Lloyd.

Schönen Nachmittag mit Antenne Steiermark. Kurzes Verkehrsupdate für euch. 10 Minuten plus in der Grazer Puntigamer Straße wegen der Baustelle. Auf der A9 wird es geblitzt Richtung Linz, Mautstelle Gernarm im 50er. Auf der B67 in Lebring beim Autohaus Gadi und in Mülz Zuschlag Richtung Hönigsberg bei der Ortsausfahrt. Gut

0: und sichere Fahrt.
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0: Ganz Hannes Steiermark ist da mit einem Verkehrs- und Blitzer-Update für euch. B64, Rechbergstraße Richtung Gleisdorf. Gibt es eine Sperre nach einem Unfall zwischen Albersdorf und Gleisdorf? Da werdet ihr umgeleitet. In Graz 20 Minuten plus in der Buntigammer Straße wegen der Baustelle. Und ein paar Blitzer gibt es auch noch. A9 Richtung Linz, Mautstelle Kleinalm im 50er bis 67 in Liebring beim Autohaus Gardi. In Mürz-Zuschlag Richtung Hönigsberg am Ortsende und in Lieboch beim Dieselkino. Der nächste Blitzer.
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0: Heute Abend ist das Real Talk Festival im Grazer Dom im Berg mit drei inspirierenden Persönlichkeiten auf der Bühne. Die teilen ihre Lebenserfahrungen mit euch. Autor Markus Kuhl ist mit dabei, der Extremsportler Angelino Zeller und Stimmexpertin Simone Koren-Wallis. Infos und Tickets gibt's da online unter realtalk.at. Das ist mal eine Kombi. Bernhard Speer am Mikro, Roland Thüringer an der Bassgitarre plus Bandsupport. Das wird

0: ein Abend mit lustigen Anekdoten und sehr persönlichen Songs am Samstagabend in der Komödie Graz. Und am Sonntag ist Stöbern angesagt. In Werndorf in der Schulgrube ist Flohmarkt mit Schätzen für Groß und Klein. Und außerdem gibt's frische Eierspeis für euch. Um 8 geht's da los.
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0: an Optimist. Schönen Mittwochnachmittag. Antenne Starberg ist da mit eurem Verkehrsupdate. B64 Rechbergstraße Richtung Gleisdorf. Gute Nachrichten. Die Sperre zwischen Albersdorf und Gleisdorf ist aufgehoben. Die Unfallstelle dort ist geräumt. 10 Minuten plus in der Grazer Puntigammer Straße und Blüdemanngasse. Und dann ist noch ein frischer Blitzer dazugekommen. Und zwar für Bremstetten beim Truckstop. Allen unterwegs eine gute und sichere Fahrt.
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0: Schönen Mittwochnachmittag. Antenne Steiermark ist da mit einer doch recht wichtigen Info für die A2 Südautobahn Richtung Wien. Da steht ein defektes Fahrzeug bei Graz West und zwar am zweiten Fahrstreifen. Da bitte ein bisschen runter vom Gas.
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1: Maria, wie schaut's aus?
2: Noch ist es großteils trocken. Später freut sich dann im Ennstal aber der Boden, da regnet's. Und das hört auch bis morgen in der Früh nicht mehr auf. Bei uns im Süden kommt heute aber nichts mehr runter. Morgen Donnerstag wird's dann richtig schön herbstlich mit Höchsttemperaturen von 14 bis 19 Grad und besonders am Vormittag viel Regen.
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1: Wir haben es 4:05.
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3: Mit Helene Feichtenhofer. Über 600 Firmen in der Steiermark sind heuer schon pleite gegangen. Das sind um 13% mehr als noch vor einem Jahr. Woran liegt es, dass es heuer schon so viele Pleiten in der Steiermark gegeben hat, haben wir René Jonke vom Kreditschutzverband 1870 gefragt.
4: Naja, an und für sich dürften die steirischen Unternehmen eben die schwache Konjunktur, dann das Verhalten, die verhaltene Nachfrage und auch die hohen Kosten zu spüren bekommen. Was noch dazu kommt, ist, wir können auch keinen Aufschwung aktuell feststellen.
3: Die meisten Firmenpleiten in der Steiermark betreffen die Branchen Beherbergung und Gastronomie, Handel und auch das Baugewerbe.
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3: In Bad Vöslau in Niederösterreich ist ein Mann bei einem Polizeieinsatz erschossen worden. Der Mann soll zuvor nach einem Streit mit einem Messer auf seine Partnerin eingestochen haben. Die Frau wurde dabei schwer verletzt. Als die Polizisten dann in der Wohnung angekommen sind, ist die Situation weiter eskaliert und die Beamten haben geschossen. Dabei wurde der Mann getötet. Die schwer verletzte Frau wurde von der Rettung ins Krankenhaus gebracht. Die Regierung plant einen automatischen Krisenmechanismus für den Fall, dass die Strompreise wieder durch die Decke schießen. Der soll greifen, wenn der durchschnittliche Arbeitspreis für Haushalte über 3 Monate oder länger bei 16,5 Cent pro Kilowattstunde netto liegt. Die Haushalte sollen im Krisenfall automatisch über die Stromrechnung entlastet werden. Auch Unternehmen und Schulen, Krankenhäuser oder andere öffentliche Einrichtungen wären erfasst. Kommenden Samstag beginnt in München wieder das Oktoberfest. Wer da mit einem Bier anstoßen will, muss tief in die Tasche greifen. Die Maß kostet auf der Wiesn heuer zwischen 14,80 Euro und 15,90 Euro.
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1: A2 Südautobahn Richtung Wien, da steht ein defektes Fahrzeug. Bei Graz West am zweiten Fahrstreifen, da bitte ein bisschen vorsichtiger fahren. Dann braucht ihr in der Grazer Puntigammer Straße und Blödemanngasse 10 Minuten Länge. Und Blitzer gibt's auch, zum Beispiel in Lieboch beim Dieselkino, Primstetten am Truckstop und frisch dazugekommen für die A2 Richtung Wien, Gleisdorf West unter der Brücke. Habt ihr auch noch was entdeckt? Stau oder Blitzer 0316 80 90 80.
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1: So, ich hoffe, der Arbeitstag ist jetzt dann vorbei. Einfach mal selber auf die Schulter klopfen, haben wir wieder sehr gut heute gemacht. Und jetzt geht's langsam ab Richtung Feierabend, gemeinsam mit Thorsten Einerson.

0: Gute und sichere Fahrt durch den Nachmittag. Antenne Steiermark ist da. Es dauert 10 Minuten länger in der Puntigammer Straße in Graz und der Plüdermanngasse. Außerdem wird geblitzt in Lieboch beim Dieselkino. Und zum Beispiel auch auf der A2 Richtung Wien, Gleisdorf West unter der Brücke im Baustellen 80er.
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0: 5:30 Antenne Steiermark ist da für euch. Kurzes Verkehrsupdate auf der S35 Brucker Schnellstraße Richtung Bruck ist der Tunnel Kirchdorf gesperrt. Steht ein defekter LKW drin, das wird jetzt circa noch eine Viertelstunde dauern. 10 Minuten plus in Graz an der Puntigammer Straße, Flughafenstraße und Plödemann-Gasse. Und dann noch der Blitzer auf der A2 Richtung Wien bei Gleisdorf West unter der Brücke. Und dann sind wir auch schon wieder fertig. Alle Staus, Blitzer, Verkehrsinfos gibt's jederzeit auch im Web und in der App. Gute Fahrt.
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3: Einmal im Jahr gibt's den autofreien Tag, um darauf aufmerksam zu machen, hey, lass das Auto doch einmal stehen, schont das Klima und ist besser für die Umwelt. Bei Monika Bertsch in der MS Pischelsdorf ist dazu schon letztes Jahr etwas ganz Schönes passiert.
4: Das Bild war unheimlich schön. Die Kinder sind tatsächlich auf der Straße gesessen, die Flaschen über die ganze Straße verteilt mit Bechern und unglaublich vielen Pinseln. Und die Kinder haben das unglaublich gerne mögen, auf der Straße zu malen.
3: Die blühende Straße auf ganzen 160 Metern, um zu zeigen,

0: Die Straße ist nicht nur für den motorisierten Verkehr da.
1: Und das ist sehr fantasievoll, was da dahergekommen ist. Also das war von den Radfahrern über die Rollstuhlfahrer, über die Rollschuhfahrer, die Skater, Spaziergänger, Hunde an der Leine, Pferde, Tiere sowieso, Igel, Enten, alles ist da umgelaufen auf der Straße, was wir aufgemalt haben.
0: Die Straße in Pischelsdorf war bunt und alle waren begeistert, auch wenn sie für diese Zeit nicht befahrbar war. Der autofreie Tag 2026 ist übrigens nächste Woche Dienstag. Vielleicht lasst ihr das Auto auch einmal stehen, dem Klima und der Umwelt zuliebe.
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0: Verkehrsupdates auf Antenne Steiermark. Es gibt gute Nachrichten von der S35 der Brugger Schnellstraße Richtung Brugg. Die Sperre vom Tunnel Kirchdorf ist wieder aufgehoben. Der defekte LKW hat weiterfahren können. Ein frischer Blitzer ist jetzt noch dazugekommen für die B145 Richtung Bad Mitterndorf. Da wird beim Lawinentunnel Untergrimming geblitzt.
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1: Maria, was passiert da noch?
2: Es ist jetzt tatsächlich in der Obersteiermark noch trocken geblieben. Gegen Abend regnet es dann aber vor allem im Ennstal. Im Rest des Landes bleibt es heute trocken. Dann schauen wir schon auf morgen. Da kühlt es dann im ganzen Land ab und es gehen sich maximal 14 bis 19 Grad aus. Das Ganze auch wieder mit ganz viel Regen.
1: 5 Minuten vor 5.
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3: Mit Helene Feichtenhofer. Die Medizinische Universität Graz setzt einen neuen Meilenstein in der telemedizinischen Versorgung von Gewaltbetroffenen. Gerichtsmedizinische Expertise soll künftig digital zugeschaltet werden können. Die Betroffenen werden vor Ort untersucht, während Gerichtsmedizinerinnen die Untersuchung live begleiten, sagt Sarah Heinze von der Gewaltambulanz an der MedUni Graz.
4: Diese Expertise wollen wir auch in die peripheren Krankenhäuser mit reinbringen, um dort die Ärztinnen und Ärzte zu unterstützen, aber natürlich auch die Patientinnen und Patienten.
3: So sollen Verletzungen und andere Spuren rasch und nach gerichtsmedizinischen Standards dokumentiert und als Beweismittel gesichert werden. Mit dem Pilotprojekt will man im ersten Quartal 2027 starten. Ziel ist eine

0: Ausweitung der telemedizinischen Gewaltambulanz auf die ganze Steiermark und darüber hinaus.
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0: Künstliche Intelligenz bestmöglich nutzen, das will auch die EU. Kommissionschefin Ursula von der Leyen spricht aber auch von Risiken und will hier gegensteuern, nachdem sogar die großen KI-Entwickler vor neuen Gefahren gewarnt haben. Europa werde sich mit gleichgesinnten Partnern wie Kanada oder Großbritannien zusammentun, um etwa bei Frühwarnung und KI-Sicherheit zusammenzuarbeiten, kündigt sie heute in ihrer Rede zur Lage der EU an. Von der Leyen will aber auch die wichtigsten KI-Entwickler zu Gesprächen einladen. Die Gefahr, mittels KI gehackt zu werden, habe ein Level erreicht, mit dem niemand gerechnet habe. Im Pilnacek-U-Ausschuss hat heute Ex-Justizministerin Zadic über ihre Sicht zu den Geschehnissen rund um den Tod des ehemaligen Justizsektionschefs gesprochen. Konkrete Wahrnehmungen zu politischen Einflussnahme auf die Ermittlungen habe sie keine. In ihrer Amtszeit habe sie aber trotzdem einiges geändert, etwa die Berichtspflichten eingedämmt. Das sei damals eine Reaktion auf den sogenannten Kreutner-Bericht gewesen, sagt sie. Die Formel 1 hat den Rennkalender für die kommende Saison veröffentlicht. Neu sind Rennen in Portugal und der Türkei und es wird 10 Sprintrennen geben. Den großen Preis von Österreich in Spielberg wird es vom 9. bis 11. Juli geben. Es wird ein reguläres Rennwochenende sein, also ohne Sprintrennen.
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2: Graz, Buntigammer Straße und Blödemanngasse, da dauert es 10 Minuten länger. Und auf der B145, da wird es geblitzt Richtung Bad Metterndorf beim Lawinentunnel unter Grimming.
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2: Wenn es noch was gibt, Stau oder Blitzer, bitte an die 0316 80 90 80. Danke und gute Fahrt.
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2: So, perfekter Hit jetzt gleich für alle, die noch einkaufen müssen und absolut gar keine Lust auf das Schlange stehen haben an der Kasse. Måneskin liefern euch ein bisschen Motivation für den ganzen Spaß.
5: Oh.

0: Kurzes Update für euch hier auf Antenne Steiermark. Da gibt's Ladegut auf der A9 Richtung Linz zwischen den beiden Gradkorntunneln, wenn ihr da unterwegs seid. Bitte aufpassen.
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0: 5:30 am Mittwoch. Antenne Steiermark ist da mit einem kurzen Verkehrsupdate für euch. Ladegut auf der A9 Richtung Linz zwischen den beiden Gratkorntunneln in Eggersdorf. Bei Graz, da ist ein Unfall passiert, dafür vom Café Rosenberger. Die Polizei ist schon vor Ort, regelt den Verkehr. Und da wird noch geblitzt in Hietzendorf bei der Kirchenhalle und auf der B145 Richtung Bad Mitterndorf, und zwar beim Lawinentunnel Untergrimming. Alle Staus, Blitze und Verkehrsinfos gibt's natürlich jederzeit, so auch im Web und in der App. Ich wünsche euch eine gute Fahrt.
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0: Bei Markus Terrant aus unserer Sportredaktion. Glaube ich zumindest, gibt es heute Abend wenig Verhandlungsspielraum, was im Fernsehen läuft. Ha?
2: Ja, kennst mich gut. Also ich meine, ich bin ja generell anfällig für Fußball im Fernsehen. Noch mehr natürlich, wenn ein Grazer Verein in der Europa League beim Kicken am Berg ist, den er nicht zuschauen kann. Wie schaut das bei euch da aus?
0: Bei uns ist das so, dass ich sage, hey, Netflix. Und mein Freund sagt, was Netflix? Was heißt das, Fußball? Ah, okay. So läuft es dann.
2: So, gib mir seine Nummer. Vielleicht sollten wir uns heute am Abend treffen. Denn es gibt ja das Match Sturm gegen Rennes. Da sind die Grazer zwar nicht gerade der Favorit. Im Gegenteil, sogar die Franzosen sind nach 4 Spieltagen in ihrer Liga noch ungeschlagen im Spitzenfeld zu finden und haben Esteban Lepaul, einen Stürmer, der in Torlaune ist. Die Sturmfans sind allerdings nach dem Siegtreffer gegen den LASK vor allem gespannt, ob Umar Diakité heute von Anfang an spielen wird. Natürlich drücken wir ihm auch die Daumen, dass es mit einem Tor klappt. Anklick ist in Graz-Liebenau vor noch nicht ausverkauft im Haus um 21 Uhr.
0: Und ich habe gesehen, für die Formel-1-Fans hast du auch noch News.
2: Genau, nämlich was den Termin für den Grand Prix am Red Bull Ring nächstes Jahr angeht. Wer dabei sein möchte, sollte sich das Wochenende vom 9. bis 11. Juli freihalten. In der laufenden Saison ist diese Woche ja Pause. Nächste geht dann für Antonelli und Co. in Aserbaidschan weiter.
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0: schönen Mittwoch. Antenne Steiermark ist da. Da gibt's gute Nachrichten für die A9 Richtung Linz. Das verlorene Ladegut zwischen den beiden Gratkorntunneln, das ist weg. Und es wird noch geblitzt in Hitzendorf bei der Kirchenhalle.
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3: Kommt von Maria Tropacher. Der Tag geht in der Obersteiermark jetzt nass zu Ende. Da ziehen gegen Abend auch ein paar Gewitter durch. Im Rest des Landes bleibt es aber trocken und in der Nacht kühlt es dann ab auf 15 bis 10 Grad. Weiter geht's mit morgen Donnerstag. Da beginnt der Tag regnerisch und kühl. Am Nachmittag regnet es dann nur mehr vereinzelt, aber die Temperaturen erreichen trotzdem maximal 19 Grad.
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3: Jetzt ist es 5:05.
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6: Mit Helene Feichtenhofer. Bei gerichtsmedizinischen Untersuchungen von Menschen, die Gewalt erfahren haben, spielt der Zeitfaktor eine entscheidende Rolle. Verletzungen und Spuren können sich nämlich schon nach kurzer Zeit verändern, etwa Blutergüsse oder Spuren nach sexualisierter Gewalt. Die Medizinische Universität Graz hat deshalb ein telemedizinisches System entwickelt, mit dem Gerichtsmedizinerinnen und Gerichtsmediziner Untersuchungen live begleiten können, sagt Sarah Heinze von der Gewaltambulanz an der MedUni Graz.
7: Nach Vergewaltigung möchte man natürlich auch duschen. Die Spuren sind aber natürlich vor der Dusche da. Oder aber Sie haben einen blauen Fleck erhalten, haben sich vielleicht auch selber mal gestoßen an der Tischkante, sehen am Anfang, ja, die Kante wird gut mit abgebildet und nach ein paar Tagen verläuft es, wird immer unschärfer, wird gelblich. Dann können wir sagen, ja, da war etwas, aber nicht mehr, was es war.
6: Das neue System soll dabei helfen, solche Spuren möglichst früh und nach forensischen Standards zu dokumentieren. Mit dem Pilotprojekt will man im ersten Quartal nächstes Jahr starten. Ziel ist eine Ausweitung der telemedizinischen Gewaltambulanz auf die ganze Steiermark und darüber hinaus.
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6: Die Staatsanwaltschaft Wien klagt den Kabarettisten Günther Pahl an, bekannt unter dem Namen Gunkel. Es geht um den Verdacht des sexuellen Missbrauchs und den Besitz von kinderpornografischem Material. Gunkel soll sich an der Tochter einer früheren Lebensgefährtin vergangen haben. Angezeigt wurde das nie, aber die Ex-Lebensgefährtin und deren Mutter sollen den Kabarettisten erpresst haben. Pahl hat dann schon im Mai eine Selbstanzeige gemacht. Die Frauen wurden bei einer Geldübergabe festgenommen, sitzen seitdem in U-Haft. Bei Hausdurchsuchungen bei Pahl selbst sollen die Ermittler Datenträger mit Missbrauchsdarstellungen Minderjähriger gefunden haben. Die Bundesregierung hat noch nicht entschieden, ob sie die Spritpreisbremse noch einmal verlängert. Man werde das wie zuletzt auch wieder gegen Ende des Monats entscheiden, heißt es heute von Wirtschaftsminister Hartmannsdorfer nach dem Ministerrat. Klar ist, die Spritpreise sind zuletzt wieder gestiegen. Der Liter Benzin kostet im Schnitt aktuell 1,96 Euro. Für Diesel zahlt man im Schnitt 2,24 Euro pro Liter. In Italien ist der bisher älteste Mann Europas nun mit 112 Jahren gestorben. Vito Antonio Lovallo wurde am 25. März 1914 geboren und hat als Hirte gearbeitet. Italien gehört zu den Ländern mit der höchsten Zahl an Menschen über 100 Jahren.
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3: Da schauen wir zuerst nach Eckersdorf bei Graz. Da war ein Unfall auf Höhe Café Rosenberger. Die Polizei ist schon vor Ort und regelt das Ganze. Ihr braucht aber ein paar Minuten länger. In Graz staut es wegen Überlastung in der Puntigammer Straße. Da habt ihr derzeit ein Plus von 10 Minuten. Und dann haben wir noch einen Blitzer für euch in Hitzendorf bei der Kirchenhalle. Alle Staus, alle Blitzer direkt an uns. Die Nummer ist die 0316 80 90 80. Ich wünsche euch eine gute Fahrt.
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0: Es ist 6:55 und ich habe jetzt für euch das Antenne Steiermark Verkehrs- und Blitzer-Update. Da schauen wir nach Graz in die Puntigammer Straße. Da staut es wie so oft im Baustellenbereich. Ihr braucht 10 Minuten länger. Alle Staus, alle Blitzer gibt's auch jederzeit bei uns im Web und in unserer Antenne Steiermark App. Ich wünsche euch eine gute und eine sichere Fahrt.
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2: Packt eure kaputte Kaffeemaschine ein. Am Samstag ist das Repair Café im Stieglerhaus in St. Stephan ob Steins. Expertinnen helfen euch da kostenlos. Ihr müsst nur die Ersatzteile zahlen. Das ist mal eine Kombi. Bernhard Speer am Mikro, Roland Thüringer an der Bassgitarre plus Bandsupport. Das wird ein Abend mit lustigen Anekdoten und sehr persönlichen Songs. Samstagabend in der Komödie Graz. Und am Sonntag ist dann Stöbern angesagt. In Werndorf in der Schulgrube ist großer Flohmarkt mit Schätzen für groß und klein. Und außerdem gibt's frische Eierspeis für euch.
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1: Mit Maria Tropacher. Die Obersteirer unter euch können morgen wirklich Eierschwammerl suchen gehen. Da regnet's gerade und das auch noch die ganze Nacht lang. Im Rest der Steiermark bleibt's heute weiterhin trocken. Morgen ist der Donnerstag dann zu Beginn noch regnerisch. Später wird's dann trocken, aber bewölkt bei bis zu 19 Grad. Jetzt ist es 5:05.
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2: Mit Helene Feichtenhofer. Ein 34-jähriger Häftling ist am Grazer Straflandesgericht heute zu 10 Jahren und 6 Monaten Haft und Einweisung in eine Anstalt verurteilt worden, wegen Vergewaltigung und schwerer Körperverletzung. Der Mann soll vor 3 Jahren einen Zellengenossen vergewaltigt und schwer verletzt haben. Das Urteil ist noch nicht rechtskräftig.
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2: Bei den Corona-Hilfen haben viele Unternehmen ordentlich zugeschlagen und oft haben sie zu Unrecht bekommen, zeigen nun Prüfungen. Bis Ende Juni dieses Jahres hat das Finanzministerium schon insgesamt 158,8 Millionen Euro zu Buche stehen, die es zurückfordert. Mehr als 11.700 Prüfungen hat es bislang gegeben. Die Prüfungen gehen auch weiter. EU-Chefin Ursula von der Leyen hat in ihrer Rede zur Lage der Nation heute auch eine EU-weite Altersgrenze für Social Media angekündigt. Die soll bei 13 Jahren liegen. Von 13 bis 15 sollen Minikonten erlaubt sein, die von Eltern eingerichtet und beaufsichtigt werden. Für Jugendliche von 15 bis 18 sollen die Plattformen dann zu einem sicheren Design verpflichtet werden. Das bekannte Hotel Sacher in Wien gehört zu den 50 besten Hotels der Welt. In einem aktuellen Ranking landet es auf Platz 42. Das Sacher ist das einzige Hotel in Österreich und gemeinsam mit dem Bad Rutz Palace Hotel in der Schweiz das einzige im deutschsprachigen Raum in dieser Rangliste.
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1: Da ist es jetzt ruhig geworden. Wenn ihr doch was entdeckt habt, 0316 80 90 80 ist die Nummer zu uns. Ich wünsche euch eine gute und eine sichere Fahrt.

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0: Es ist 7:55 Uhr, das Antenne Steiermark Verkehrs- und Blitzer-Update mit einer Meldung für Graz. Da staut es im Baustellenbereich in der Puntigammer Straße, da braucht ihr derzeit 10 Minuten länger. Alle Staus, alle Blitzer gibt's auch jederzeit bei uns im Web oder in der App. Ich wünsche euch eine gute und eine sichere Fahrt.
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2: Der österreichische Immobilienmarkt kommt wieder in Bewegung. Besonders stark ist der Aufschwung bei uns in der Steiermark. Im Gegensatz zum Vorjahr werden da deutlich mehr Immobilien gekauft und in der Steiermark ist der Anstieg mit fast 30% eben am höchsten ausgefallen. Grund dafür ist laut einer Studie, dass sich die Käufer mittlerweile zunehmend an die hohen Zinsen gewöhnt haben und ihre aufgeschobenen Käufe der letzten Jahre jetzt nachholen.
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1: Mit Maria Troppacher. Der Tag klingt in der Obersteiermark nass und vereinzelt auch gewittrig aus. Im Rest des Landes geht der Mittwoch aber trocken zu Ende und in der Nacht sinken die Temperaturen dann bis auf 10 Grad und es regnet. Dann schauen wir schon auf morgen Donnerstag. Da wird's frisch bei höchstens 19 Grad und am Tagesbeginn noch viel Regen. Am Nachmittag wird's dann eher trocken, aber bewölkt. Jetzt ist es 5:08.
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2: Mit Helene Feichtenhofer. Für den SK Sturm geht heute die Europa League Ligaphase los. Mit dem französischen Spitzenklub Stade Rennes kommt da zum Auftakt gleich ein ordentliches Kaliber nach Graz, sagt Coach Fabio Ingolitsch.
3: Die haben heuer noch kein Pflichtspiel verloren. Sie haben einen fünffach so hohen Kaderwert wie mir. Vielleicht ein bisschen underrated im europäischen Fußball, aber wenn man sich näher mit denen auseinandersetzt, sieht man einfach die Qualität.
2: Mit den Fans im Rücken hofft Ingolitsch aber, dass seine Mannschaft Rennes zumindest ärgern kann. Anke ist in gut einer Stunde. In Wies im Bezirk Deutschlandsberg ist eine 54-jährige Frau heute von ihrem eigenen Hund angegriffen und lebensgefährlich verletzt worden. Die Frau war mit dem Rottweiler spazieren. Dabei hat sie sich für eine Pause in den Schatten eines Baumes gesetzt. Plötzlich hat der Hund aggressiv reagiert und ihr mehrmals in den rechten Ober- und Unterarm gebissen. Der Frau ist es trotzdem noch gelungen, dem Hund einen Maulkorb anzulegen und ihn an den Baum zu binden. Eine Anrainerin hat dann den Vorfall bemerkt, die Rettungskette in Gang gesetzt und erste Hilfe geleistet. Der Rettungshubschrauber hat die Frau ins Spital geflogen. Mitarbeiter der Achin Noah haben den Hund abgeholt.
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2: Für das Synchronsdorf geplante Google-Rechenzentrum soll es eine neuerliche Prüfung geben, das sagt der oberösterreichische Umwelt- und Klimalandesrat Kai Neder von den Grünen. Auslöser ist eine Entscheidung aus Niederösterreich. Dort wurde für ein vergleichbares Rechenzentrum eine Umweltverträglichkeitsprüfung vorgeschrieben. Umweltschützer finden die neuerliche Prüfung in Oberösterreich gut. Kritik kommt dagegen vom ÖVP-Wirtschaftslandesrat Achleitner. Kommenden Samstag beginnt in München wieder das Oktoberfest. Wer da mit einem Bier anstoßen will, muss tief in die Tasche greifen. Die Maß kostet auf der Wiesn heuer zwischen 14,80 Euro und 15,90 Euro.
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1: Da braucht ihr 10 Minuten länger aktuell in Graz in der Puntigammer Straße. Alle Staus, alle Blitzer gibt's auch jederzeit bei uns im Web oder in unserer Antenne Steiermark App. Ich wünsche euch eine gute Fahrt und einen schönen Abend.

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1: Gern verbringe ich den Herbst draußen in der Natur. Es ist schön, entweder gehend, laufend oder radelnd die Vielfalt der Farben zu erleben, die diese Jahreszeit mit sich bringt. Doch findet man sie nicht nur in der Natur, sondern auch auf unserem Gewand, vielleicht auf einem Einrichtungsgegenstand in unserer Wohnung oder in ganz anderen Kontexten. Farben sind mit unterschiedlichen Eigenschaften verbunden. Sie zeugen von Dynamik, Verspieltheit und Lebensfreude. Umgekehrt werden auch negative Emotionen mit Farben ausgedrückt. Dabei unterliegen sie in unterschiedlichen Kulturkreisen auch einem unterschiedlichen Deutungshorizont. So steht die Farbe Rot in unseren Breiten oft für Gefahr, während sie im asiatischen Raum Ausdruck von Glück ist. Ist in unseren Breiten Schwarz die gängigste Trauerfarbe, wird Trauer in anderen Teilen der Welt durch die Farbe Weiß ausgedrückt. Welche Farben spielen in meinem Leben eine wichtige Rolle? Hab ich eine Lieblingsfarbe? Was erlebe ich in meinem Leben gerade als bunt? Fragen, die man sich vielleicht mitnehmen könnte, wenn man gehend, laufend oder radelnd in der bunten Herbstlandschaft unterwegs ist. Anton Tauschmann, Katholische Kirche Steiermark.
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